0: Cap ein weltweiter Trend wurde. Oli P. über Scatman John. Scatman.
1: I'm a Scatman. Der Song handelt vom Scatten. To scat ist Englisch und heißt stottern. Und Scatman John hat halt wirklich immer gestottert. Außer wenn er gesungen hat. Und das ist wirklich ein Phänomen, was bei, ja, was bei vielen, die an Stottern leiden, dann wirklich zu beobachten ist, dass wenn sie singen, dass das Stottern verschwindet.
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1: Im Studio Imme Kasten. Der Waldbrand im belgischen Hohenfenn breitet sich weiter aus. Jetzt müssen auch Menschen im nahegelegenen Monschau auf deutscher Seite ihre Häuser verlassen. Mehrere Straßenzüge wurden am späten Abend vorsorglich evakuiert. Die Löscharbeiten sind schwierig. Der Boden im Hohenfenn ist teilweise torfig und weich. Schweres Gerät kann dort schnell einsinken. Zuwanderer leisten einen immer größeren Beitrag zur ostdeutschen Wirtschaft. Fast 70 Milliarden Euro der Wirtschaftsleistung im Osten stammen von Ausländern. Das zeigt eine Studie des Instituts der deutschen Wirtschaft. Wären heute nur so viele Ausländer im Osten beschäftigt wie 2015, wären es demnach nur rund 23,5 Milliarden Euro. Zum Abschluss der Leichtathletik-EM holt Deutschland weitere Medaillen. Frederik Ruppert gewinnt Gold über 3000 Meter Hindernis, Karl Bebendorf Bronze. Silber gibt's für die Mixed-Staffel über 4x100 Meter und für Speerwerferin Julia Ulbricht. Im Marathon läuft Amanal Petros zum Titel. In der Teamwertung holen die deutschen Marathonläufer Silber.
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2: Viele Wolken und immer wieder Regen gibt es heute. Vor allem im Süden auch kräftige Schauer und Gewitter. Später ziehen die Richtung Alpen ab. Zwischendurch wird es auch mal freundlicher und die Sonne kommt raus. Dazu werden es maximal 19 bis 27 Grad. Morgen dann weiter oft wolkig, ab und zu Regen und mehr als 26 Grad sind nicht drin.

0: 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United, Prince, I Tell Joe and Marky Mark.
1: Der Song von Prince, I Tell Joe und Marky Mark plädiert für mehr Liebe und Zusammenhalt statt Hass und Krieg auf der Welt. Die Botschaft kommt an, das Lied erreicht in vielen Ländern Europas die Top 10 der Charts. Leider bleibt das gemeinsame Album ihr einziges Projekt. Prince, I Tell Joe stirbt leider im Jahr 2001 bei einem Autounfall. 90s, 90s.

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1: Im Studio Imme Kasten.
2: Der Waldbrand im belgischen Hohenfenn breitet sich weiter aus. Jetzt müssen auch Menschen im nahegelegenen Monschau auf deutscher Seite ihre Häuser verlassen. Mehrere Straßenzüge wurden am späten Abend vorsorglich evakuiert. Die Löscharbeiten sind schwierig. Der Boden im Hohenfenn ist teilweise torfig und weich. Schweres Gerät kann dort schnell einsinken. Deutschland fehlen zum Schulstart in mehreren Bundesländern weiter Lehrkräfte. Besonders im Osten ist die Lage angespannt. Zu wenige junge Lehrer kommen nach, während die Babyboomer in Rente gehen. Bessere Bedingungen seien deshalb eine gesamtgesellschaftliche Aufgabe, das sagt uns Bildungsforscher Dieter Domen im Interview. US-Präsident Trump will die gemeinsamen Militärübungen der USA mit Südkorea deutlich zurückfahren. Das kündigt er auf seiner Online-Plattform an. Die Manöver seien teuer und wirken auf Nordkorea unangemessen und feindlich, sagt Trump. Gleichzeitig betont er sein gutes Verhältnis zu Nordkoreas Machthaber Kim Jong-un.
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3: Viele Wolken und immer wieder Regen gibt es heute, vor allem im Süden auch kräftige Schauer und Gewitter. Später ziehen die Richtung Alpen ab. Zwischendurch wird es auch mal freundlicher und die Sonne kommt raus. Dazu werden es maximal 19 bis 27 Grad. Morgen dann weiter oft wolkig, ab und zu Regen.

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0: musikalische Initialzündung für mich als Sängerin. Silbermond-Frontfrau Stefanie Kloß über Alanis Morissette, Ironic.
1: Das hat mich als Sängerin tatsächlich unglaublich geprägt. Ich habe mir diese Stimme als Vorbild genommen, habe das nachgemacht, habe das tatsächlich für mich als musikalischen Leitfaden genommen. Ne? Bevor ich angefangen habe, mich selbst irgendwie zu finden und meine eigene Stimme irgendwie zu benutzen. Und das hat mir aber unglaublich geholfen. Ich glaube, jeder braucht am Anfang erstmal jemanden, an den er sich halten kann, ne? Wo man irgendwie einen Startpunkt findet. Und das war bei mir Alanis Morissette, das werde ich nie vergessen.
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1: Im Studio Imme Kasten. Der Waldbrand im belgischen Hohenfenn breitet sich weiter aus. Jetzt müssen auch Menschen im nahegelegenen Monschau auf deutscher Seite ihre Häuser verlassen. Mehrere Straßenzüge wurden am späten Abend vorsorglich evakuiert. Die Löscharbeiten sind schwierig. Der Boden im Hohenfenn ist teilweise torfig und weich. Schweres Gerät kann dort schnell einsinken. Deutschland fehlen zum Schulstart in mehreren Bundesländern weiter Lehrkräfte. Besonders im Osten ist die Lage angespannt. Zu wenige junge Lehrer kommen nach, während die Babyboomer in Rente gehen. Bessere Bedingungen seien deshalb eine gesamtgesellschaftliche Aufgabe, das sagt uns Bildungsforscher Dieter Domen im Interview. Zum Abschluss der Leichtathletik-EM holt Deutschland weitere Medaillen. Frederik Ruppert gewinnt Gold über 3000 Meter Hindernis, Karl Bebendorf Bronze. Silber gibt's für die Mixed-Staffel über 4x100 Meter und für Speerwerferin Julia Ulbricht. Im Marathon läuft Amanal Petros zum Titel. In der Teamwertung holen die deutschen Marathonläufer Silber.
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2: Viele Wolken gibt es heute früh erstmal und ab und zu kann auch ein Schauer oder etwas Regen dabei sein. Im Süden wird's deutlich nasser, da sind kräftige Schauer und Gewitter unterwegs. Später ziehen die Richtung Alpen ab, sonst bleibt's im Verlauf öfter trocken. Dazu werden es tagsüber 19 bis 27 Grad. Morgen viele Wolken, zwischendurch auch mal Regen, maximal bis 26 Grad.
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4: Es ist kurz nach 5 an diesem Montag. Guten Morgen zusammen. Hier ist Rob Green mit 90s Radio. Ich hoffe, dass ihr ein sehr schönes Wochenende hattet. Wirklich in den meisten Teilen hatten wir wieder Hochsommer. Aber dafür war es kälter nachts, was zum Schlafen halt besser ist, ne? Aber wir starten durch in die neue Woche mit einem Song ganz am Anfang des Jahrzehnts. 1990 mit The

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1: Yes, bei YouTube einfach in der Suchleiste oben eingeben 90s Decoded und dann findet ihr alle Folgen von Tom Wax. Wir sind inzwischen bei Folge 12 und da geht es um Rhythm is a Dancer. Tom Wax.
2: Der Track, der den Weg für die Eurodance-Ära der 90er bereitet hat. Rhythm is a Dancer. Um rauszufinden, wie der Song entstanden ist und welche Erfolgsformel dahinter steckt, da habe ich mir Luca Ancelotti ins Studio eingeladen. Producer, Composer und einer der Köpfe von Snap. Und der hat mich direkt überrascht. Ich war immer überzeugt, dass dieses berühmte Riff ein Sample ist. Hört mal. Und jetzt Automan von Nucleus aus dem Jahr 1984. Das klingt so. Für mich total klar, das ist das Riff. Nur etwas runtergepitcht, aber laut Luca kam die Inspiration von Mike Oldfields Tubular Bells. Wie auch immer, eine Killer-Melodie, die man sofort erkennt. Der Track, der war bereits fertig, auf CD gepresst und eigentlich nur als Instrumental-Bonus-Track damals geplant. Dann hat aber Sven Faith ihn gehört und erkannte sofort das Potenzial. Also kamen Text, Gesang und Rap dazu und daraus wurde der bis heute erfolgreichste Song von Snap.

0: Was allerdings nicht, nämlich gerade beim Gesang, da gab es einen, sagen wir mal, magischen Moment im Studio. Und der sorgte dafür, dass Rhythm is a Dancer am Ende nicht von der eigentlichen Hauptsängerin Penny Ford gesungen wurde. Die ganze Geschichte mit allen Facts und Insights gibt es in unserer YouTube-Folge zu Rhythm is a Dancer.
1: Dankeschön, Tom. Wie gesagt, online bei YouTube einfach in der Suchleiste 90s Decoded eingeben.
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1: Nun, da sich der Vorhang der Nacht von der Bühne hebt, kann das Spiel beginnen, das uns vom Drama

Guten Tag, morgen, Rob Green. Guten Morgen zusammen, die fantastischen vier mit freundlichen Grüßen, MFG und eine sehr schöne Ballade aus dem Jahr 96. I love you always forever. Hier ist Donna Lewis. Run.

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1: Im Studio Anna Löwer.
2: Wegen des Waldbrandes in Belgien sind Teile der NRW-Stadt Monschau evakuiert worden. Die Feuer rücken immer näher. Feuerwehrleute kämpfen weiter gegen den Großbrand im Naturschutzgebiet Hohes Venn in der Eifel. Der sich immer wieder drehende Wind erschwert den Löscheinsatz. US-Präsident Trump will die gemeinsamen Militärübungen der USA mit Südkorea deutlich zurückfahren. Das kündigte er auf seiner Online-Plattform an. Die Manöver seien teuer und wirkten auf Nordkorea unangemessen und feindlich. Gleichzeitig betonte Trump sein gutes Verhältnis zu Nordkoreas Machthaber Kim. Deutschland fehlen zum Schulstart weiter Lehrkräfte. Besonders im Osten ist die Lage angespannt. Zu wenige junge Lehrer kommen nach, während die Babyboomer in Rente gehen. Bessere Bedingungen seien deshalb eine gesamtgesellschaftliche Aufgabe, sagte uns Bildungsforscher Dieter Domen im Interview. Deutschland beendet die Leichtathletik-EM in Birmingham auf Platz 3 im Medaillenspiegel. Das deutsche Team kommt auf insgesamt 21 Medaillen, darunter 6 goldene. Erfolgreichste Nation ist Italien, Vorgastgeber Großbritannien.
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3: Viele Wolken gibt es heute früh erstmal und ab und zu kann auch ein Schauer oder etwas Regen dabei sein. Im Süden wird es deutlich nasser, da sind kräftige Schauer und Gewitter unterwegs. Später ziehen die Richtung Alpen ab, sonst bleibt es im Verlauf öfter trocken. Dazu werden es tagsüber 19 bis 27 Grad. Morgen viele Wolken, zwischendurch auch mal Regen, maximal bis 26 Grad.
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5: Kurz nach 5:30. Guten Morgen zusammen an diesem Montag. Rob Green hier mit der Morning Show. Das machen wir montags bis freitags von 5 bis 10 zum Aufstehen mit dem coolen Sound der 90er mit Will Smith Miami und Prince Ital Joe Marky Mark hier aus dem Jahr 93. Happy People.

90s Radio an diesem Montag. Guten Morgen. So, am Wochenende, 16 Uhr samstags, 9 Uhr sonntags, gibt's den 90s Countdown. Die Top 40 Songs mit Sebastian. Der Song, der jetzt kommt, How Bizarre von OMC, war auf Platz 6. Platz 5, Alanis Morissette, Ironic. 4, S Club 7, Bring It All Back. German Spoon, laut euch auf der 3, Ride in the Night. Tic-Tac-Toe, ich finde die Scheiße auf der 2. Und Roller Girl mit dir, Jesse, auf der 1. Wie soll's nächstes Wochenende aussehen? Soll vielleicht der Song hier auf die 5 hochklettern oder runter? Das entscheidet ihr 90s90s.de. OMC, How Bizarre.

Robbie Williams mit Strong aus dem Jahr 98 und jetzt aus dem 90s Dance Radio in der App und im Web wahrscheinlich der bekannteste Dance Song ever. 1990. Everybody Dance Now.

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1: Im Studio Anna Löwer. Wegen des Waldbrandes in Belgien sind Teile der NRW-Stadt Monschau evakuiert worden. Die Feuer rücken immer näher. Feuerwehrleute kämpfen weiter gegen den Großbrand im Naturschutzgebiet Hohes Venn in der Eifel. Der sich immer wieder drehende Wind erschwert den Löscheinsatz. US-Präsident Trump will die gemeinsamen Militärübungen der USA mit Südkorea deutlich zurückfahren. Das kündigte er auf seiner Online-Plattform an. Die Manöver seien teuer und wirkten auf Nordkorea unangemessen und feindlich. Gleichzeitig betonte Trump sein gutes Verhältnis zu Nordkoreas Machthaber Kim. Deutschland fehlen zum Schulstart weiter Lehrkräfte. Besonders im Osten ist die Lage angespannt. Zu wenige junge Lehrer kommen nach, während die Babyboomer in Rente gehen. Bessere Bedingungen seien deshalb eine gesamtgesellschaftliche Aufgabe, sagte uns Bildungsforscher Dieter Domen im Interview. Deutschland beendet die Leichtathletik-EM in Birmingham auf Platz 3 im Medaillenspiegel. Das deutsche Team kommt auf insgesamt 21 Medaillen, darunter 6 goldene. Erfolgreichste Nation ist Italien, Vorgastgeber Großbritannien.
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2: Viele Wolken gibt es heute früh erstmal und ab und zu kann auch ein Schauer oder etwas Regen dabei sein. Im Süden wird es deutlich nasser, da sind kräftige Schauer und Gewitter unterwegs. Später ziehen die Richtung Alpen ab, sonst bleibt es im Verlauf öfter trocken. Dazu werden es tagsüber 19 bis 27 Grad. Morgen viele Wolken, zwischendurch auch mal Regen, maximal bis 26 Grad.
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4: 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Kurz nach 6 an diesem Montag. Guten Morgen. So, ich würde euch gerne die 90s Summer Caps schenken. Das machen wir bei Rob's Mix-Up, das Spiel mit der KI. Wir spielen in 6-7 Minuten. Das machen wir immer montags, kurz nach 6, kurz nach 8. Und freitags ebenfalls. Ihr könnt euch abmelden, 90s.de. Jemand kriegt gleich einen veränderten 90s Song, der durch die KI verändert wurde. Und das ist das Spiel. Sag mir, um welchen Song es sich handelt. Manchmal ist es einfach, manchmal halt nicht. Wir spielen nach Soul Asylum, Runaway Train und Lisa Stansfield. Geile Stimme. 91, hier ist Change.

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1: Ja, guten Tag.
2: Dennis, Rob Green von 90s Radio.
1: Hallo, grüß dich.
2: Na, du Grüße nach Rheinfelden.
1: Genau, richtig.
2: Bist gerade unterwegs, oder?
1: Bin gerade unterwegs, genau.
2: Wo geht's hin?
1: Bin gerade in der Schweiz, tatsächlich.
2: Ui, beruflich, oder?
1: Ja, das natürlich auch. Ich hab's ja hier.
2: Okay.
1: Ich bin der Grenzgänger.
2: Ja, ja, da verdient man sehr viel in der Schweiz.
1: Ja, das kann man so sehen oder so sehen.
2: Gut, genau. Dann kann ich dir jetzt kein Geld geben, aber ich kann dir ein 90s Summer Cap schenken, wenn du möchtest.
1: Ja, das ist super, das würde mich freuen, ja.
2: Ich hoffe dann, dass die Qualität über die Freisprecheinrichtung ausreicht. Ich spiele dir einen Schnipsel von einem bekannten 90s Song, der allerdings von der KI verändert wurde.
1: Okay.
2: Will von dir wissen, entweder wie der Song heißt oder von wem, okay?
1: Okay.
2: Hier ist dein Song.

0: du eine Ahnung?
1: Ja, ich würde mal sagen, The Rhythm of Night.
0: Ist komplett richtig. Sehr gut, sehr gut. Und das über die Freisprecheinrichtung.
1: Genau, mit sehr schlechter Qualität.
0: Alles richtig gemacht. Weißt du jetzt für Doppelpunkte von wem?
1: Von Snap, glaube ich, war
0: es. Nee, falsch, ist von Corona.
1: Ah, Corona, ja, Entschuldigung. Ja.
0: Macht ja nichts. Wir haben ja immer gesagt, entweder von wem oder wie der Song heißt, du lagst Gold richtig mit The Rhythm of the Night. Und damit gewinnst du, mein lieber Dennis, ein 90s Summer Cap.
1: Das freut mich sehr. Vielen Dank.
0: Wann geht's wieder zurück nach Deutschland?
1: Ja, im Laufe des Tages.
0: Okay, also ein kurzer Ausflug.
1: Ja, ja, heute schon. Ich habe Urlaub.
0: Okay. Du hast danach Urlaub, oder was?
1: Ja, ich habe jetzt noch Urlaub tatsächlich.
0: Wo geht's hin?
1: Wahrscheinlich runter nach Italien, weil es um die Ecke geht.
0: Ja, ne? Dann hast du es nicht so weit.
1: Genau.
0: Okay. Dann schönen Urlaub. Fahr vorsichtig, Dennis, und danke fürs Mitmachen.
1: Danke, ich auch für euch, gell?
0: Bis dann!
1: Ja, danke auch. Tschüss!
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Im Original aus den 80ern von den Hooters, Johnny B., damals 97 neu gemacht worden von Down Low. 90s, 90s, Rob Green Morning an diesem Montag. Guten Morgen. Wir bleiben in dem Jahr 97. Ganz andere Klänge. 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

coolen Sound der 90er. Das sind unsere Favorites für den Sommer. Captain Hollywood Project. No Doubt. Und neu dabei, Snoop Doggy Dogg. Who am I?

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1: Im Studio Anna Löwer. Feuerwehrleute aus Belgien und Deutschland kämpfen weiter gegen den Großbrand im Naturschutzgebiet Hohes Venn. Auf deutscher Seite mussten am Abend mehrere Straßenzüge der Stadt Monschau vorsichtshalber evakuiert werden. In mehreren Bundesländern startet heute die Schule wieder und der Lehrermangel bleibt ein Problem. Mehr als jeder dritte Lehrer ist 50 oder älter, junge Kollegen kommen nur langsam nach. Besonders gesucht werden Lehrkräfte in den MINT-Fächern, also Mathe, Informatik, Naturwissenschaften und Technik. US-Präsident Trump will die gemeinsamen Militärübungen der USA mit Südkorea deutlich zurückfahren. Das kündigte er auf seiner Online-Plattform an. Die Manöver seien teuer und wirkten auf Nordkorea unangemessen und feindlich. Gleichzeitig betonte Trump sein gutes Verhältnis zu Nordkoreas Machthaber Kim. 21 Medaillen, davon 6 goldene. Bilanz des deutschen Leichtathletikteams bei den Europameisterschaften im britischen Birmingham. Am letzten Tag holten Marathonläufer Amanal Petros und 3000 Meter Hindernisläufer Frederik Ruppert jeweils Gold. Silber ging unter anderem an die 4x100 Meter Mixed-Staffel.
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2: Viele Wolken gibt es heute früh erstmal und ab und zu kann auch ein Schauer oder etwas Regen dabei sein. Im Süden wird es deutlich nasser, da sind kräftige Schauer und Gewitter unterwegs. Später ziehen die Richtung Alpen ab, sonst bleibt es im Verlauf öfter trocken. Dazu werden es tagsüber 19 bis 27 Grad. Morgen viele Wolken, zwischendurch auch mal Regen, maximal bis 26 Grad.
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4: Es ist kurz nach 6:30. Es ist der Montag. Guten Morgen, Deutschland. Schön, dass ihr dabei seid. Starten wir in die neue Woche gleich mit der Timeline. Wir gucken mal, was an diesem 17. August in den 90ern los war. Bis dahin Ace of Base, Travel to Romantis und Tender Loving Care. TLC 94. Wirklich sehr geiler Song. Hier ist Waterfalls.

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1: Guten Morgen, Rob Green, an diesem Montag, den 17.08. Und heute geht es mit einem Geburtstag los. Wir gratulieren Donny Wahlberg von New Kids on the Block. Donny wird heute im Jahr 69 in Boston, Massachusetts geboren. Im Alter von 14 Jahren war er der Erste, der für die Band entdeckt wurde. Und es war auch seine Initiative, dass sich New Kids on the Block im Jahr 2008 wieder zusammenfanden. Donny Wahlberg, der ältere Bruder von Mark, herzlichen Glückwunsch. Und noch ein tragisches Ereignis heute auf den Tag genau im Jahr 95. Depeche Mode-Sänger Dave Gahan wird in Los Angeles nach einem offensichtlichen Selbstmordversuch in ein Krankenhaus eingeliefert. Jedenfalls hatte die Polizei ihn mit einer zentimeterlangen Platzwunde am Handgelenk gefunden. Wie gut, dass Dave diese schwierige Phase Mitte der 90s überwunden hat und es ihm heute wieder gut geht. Achso, noch was. Heute im Jahr 97 startet die erste Staffel von Friends im deutschen Fernsehen. Und das war der 17. August in den 90ern. 90s.
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Songs von Robert Miles, wo gesungen wurde, dank Maria Naylor. Robert Miles featuring Maria Naylor aus dem Jahr 96, One and One. 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
1: Im Studio Anna Löwer. Feuerwehrleute aus Belgien und Deutschland kämpfen weiter gegen den Großbrand im Naturschutzgebiet Hohes Venn. Auf deutscher Seite mussten am Abend mehrere Straßenzüge der Stadt Monschau vorsichtshalber evakuiert werden. In mehreren Bundesländern startet heute die Schule wieder und der Lehrermangel bleibt ein Problem. Mehr als jeder dritte Lehrer ist 50 oder älter, junge Kollegen kommen nur langsam nach. Besonders gesucht werden Lehrkräfte in den MINT-Fächern, also Mathe, Informatik, Naturwissenschaften und Technik. Bundesfinanzminister Klingbeil will sich für bessere steuerliche Bedingungen für Start-ups stark machen. Es solle mehr privates Kapital in junge Firmen fließen, sagte Klingbeil dem Redaktionsnetzwerk Deutschland. Der SPD-Politiker will heute in Berlin mit Gründern sprechen. 21 Medaillen, davon 6 goldene. Bilanz des deutschen Leichtathletikteams bei den Europameisterschaften im britischen Birmingham. Am letzten Tag holten Marathonläufer Amanal Petros und 3000 Meter Hindernisläufer Frederik Ruppert jeweils Gold. Silber ging unter anderem an die 4x100 Meter Mixed-Staffel.
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2: Wolkig ist es heute Morgen erstmal und gerade im Süden und Südosten sind noch kräftige Schauer und Gewitter dabei, die später Richtung Alpen abziehen. Sonst gibt's Sonne und Wolken, ab und zu auch mal einen Schauer. Im Westen wird's im Laufe des Tages meist trocken. Die Höchstwerte liegen zwischen 19 und 27 Grad. Morgen dann öfter Sonne, aber viele Wolken sind auch dabei. Vereinzelt fällt Regen, maximal bis 26 Grad.
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4: 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Kurz nach 7 an diesem Montag, 17. August. Guten Morgen zusammen. Schön, dass ihr dabei seid, 90s Radio. Und wir sind mittendrin in den 90s Voting Tracks, denn wir wollen die Playlist von 90s, die Summer Playlist zumindest, noch weiter pimpen und deswegen brauchen wir euch. Zwei Songs treten gegeneinander an, jeden Tag, und ihr entscheidet, welchen von den beiden Summer-Songs ihr besser findet. Zu gewinnen gibt's die JBL-Box von 90s Radio. Wir spielen nach Mark Morrison und Cher Believe. Jetzt schon anmelden, 90s.de.

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1: Hallo?
2: Christian, Rob Green, 90s, 90s Radio.
1: Rob, grüß dich.
2: Na, hey, wo bist du gerade?
1: Du, ich bin in der Arbeit ganz normal.
2: Okay.
1: Ich hab mal Pause.
2: Und wo ist, wenn ich das richtig ausspreche, Donaustauf, Donausauf, wo ist das?
1: Das ist in der Nähe von Regensburg.
2: Ah, ja, gut, deswegen hast du diesen bayerischen Dialekt.
1: So ist es, so ist es. Ich weiß nicht, ob du die Walhalla kennst. Das ist der Ort, der direkt bei der Walhalla ist.
2: Alles klar, dann weiß ich, wo das ist. Ja, sehr gut. Ja. Und wie sah der Sommer bei dir aus, außer scheiße heiß? War dir verreist? Kommt's noch, oder?
1: Ja, wir fahren noch. Wir machen eine kleine Rundreise Skandinavien mit dem Schiff.
2: Geil! Geil, das habe ich auch gemacht. Von Travemünde war das, glaube ich, nach Norwegen oder Finnland und dann die komplette Rundreise. Das war mega schön.
1: Ja, wir freuen uns auch sehr drauf. Ja. Also so einen großen Urlaub haben wir auch schon lange nicht mehr gemacht, meine Familie.
2: Ja.
1: Und freuen wir uns sehr drauf.
2: Sehr schön. Dann lass uns mal die Summer Voting Tracks machen. Da gibt's die JBL-Box zu gewinnen. Das kannst du ja mitnehmen dann nach Skandinavien. Zwei Songs treten gegeneinander an. Zum einen ist es das hier. Das ist Alice DJ, Better Off Alone. Wir hören mal. Okay, das hast du gehört, oder?
1: Ja, habe ich gehört.
2: Genau. Okay, das wäre Song 1. Jetzt ist die Frage, wir kommen zu Song 2 und ich weiß nicht, ob du das kennst, von Jambu, heißt Fiesta de la Noche. Hast du es jemals gehört?
1: Ja, kenne ich.
3: Fiesta de la Noche.
2: Mein Lieber, du entscheidest, welchen Song findest du von den beiden besser?
1: Den ersten Track.
2: Alice DJ, Better Off Alone.
1: Ja, so ist es.
2: Bin bei dir, bin vollkommen bei dir, vollkommen. Ja. Vielen lieben Dank, das gebe ich weiter, dass wir den Song öfter spielen sollen. Und dir schenke ich die JBL-Box von 90s, 90s Radio.
1: Das

0: klasse, danke dir, Rob.
1: Ich hab zu danken. Vielen lieben Dank, dass du 90s hörst und eine traumhafte Zeit da in Skandinavien.
0: Ich hab gerne mal haben. Danke dir.
1: Bis dann, mach's gut.
0: Servus.
1: Servus, ciao.
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We've got it going on. Damit begann alles 1995 für die Backstreet Boys. Traumhaften guten Morgen. Es ist Montag. Hier und nur hier gibt's den coolen Sound der 90er 24/7. Joan Osborne. Jetzt gehen wir zurück ins Jahr 1996. Mega erfolgreich. Rob Green Morning mit One of Us.

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1: Im Studio Anna Löwer. Feuerwehrleute aus Aachen helfen beim größten Waldbrand in Belgiens Geschichte. Sie löschen im belgischen Küchelscheid nahe Monschau. Wegen wechselnden Windes ließ die NRW-Stadt Monschau Ortsteile evakuieren. Die Flammen haben sich inzwischen auf mehr als 2700 Hektar ausgedehnt. Deutschland fehlen zum Schulstart weiter Lehrkräfte. Besonders im Osten ist die Lage angespannt. Zu wenige junge Lehrer kommen nach, während die Babyboomer in Rente gehen. Bessere Bedingungen seien deshalb eine gesamtgesellschaftliche Aufgabe, sagte uns Bildungsforscher Dieter Domen im Interview. Bundesfinanzminister Klingbeil will sich für bessere steuerliche Bedingungen für Start-ups stark machen. Es solle mehr privates Kapital in junge Firmen fließen, sagte Klingbeil dem Redaktionsnetzwerk Deutschland. Der SPD-Politiker will heute in Berlin mit Gründern sprechen. Deutschland beendet die Leichtathletik-EM in Birmingham auf Platz 3 im Medaillenspiegel. Das deutsche Team kommt auf insgesamt 21 Medaillen, darunter 6 goldene. Erfolgreichste Nation ist Italien, Vorgastgeber Großbritannien.
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2: Wolkig ist es heute Morgen erstmal und gerade im Süden und Südosten sind noch kräftige Schauer und Gewitter dabei, die später Richtung Alpen abziehen. Sonst gibt's Sonne und Wolken, ab und zu auch mal einen Schauer. Im Westen wird's im Laufe des Tages meist trocken. Die Höchstwerte liegen zwischen 19 und 27 Grad. Morgen dann öfter Sonne, aber viele Wolken sind auch dabei. Vereinzelt fällt Regen, maximal bis 26 Grad.
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4: 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Kurz nach 7:30 an diesem Montag. Guten Morgen, 90s Radio. Schön, dass ihr dabei seid. Ich hoffe, dass ihr ein schönes Wochenende hattet und Bock habt auf die neue Woche. Pet Shop Boys, Say A Vida A, That's The Way Life Is. Und für mich der beste Song jetzt von Dr. Alban. Und es ist nicht Sing Hallelujah oder It's My Life. Nein, für mich war wirklich der beste von ihm aus dem Jahr 94 mit diesem Song hier. Hier ist Look Who's Talking.

0: 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Morning on von der Samstag Show. 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
2: Dave Gahn wollte einfach gehen. Ein Selbstmordversuch nach Drogenproblem. Ein Schnitt am Handgelenk führt Gott sei Dank

Freddie Mercury, Living on My Own bei 90s, 90s Radio. Rob Green, guten Morgen. Und wir haben ein Geburtstagskind heute in der Show. Happy Birthday, Donny Wahlberg von den New Kids on the Block. 57 Jahre alt wird der gute Donny. Und deswegen habe ich gedacht, komm, wir spielen mal was in der Show von den New Kids on the Block aus dem 90s, 90s Boy Group Radio. In der App und im Web, also wenn ihr auf Boy Group steht, gibt es ein eigenes Radio auf 90s90s.de und in der App. Happy Birthday, Donny von New Kids on the Block. Hier ist klar, Step by Step.

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1: Im Studio Anna Löwer. Feuerwehrleute aus Aachen helfen beim größten Waldbrand in Belgiens Geschichte. Sie löschen im belgischen Küchelscheid nahe Monschau. Wegen wechselnden Windes ließ die NRW-Stadt Monschau Ortsteile evakuieren. Die Flammen haben sich inzwischen auf mehr als 2700 Hektar ausgedehnt. Deutschland fehlen zum Schulstart weiter Lehrkräfte. Besonders im Osten ist die Lage angespannt. Zu wenige junge Lehrer kommen nach, während die Babyboomer in Rente gehen. Bessere Bedingungen seien deshalb eine gesamtgesellschaftliche Aufgabe, sagte uns Bildungsforscher Dieter Domen im Interview. US-Präsident Trump will die gemeinsamen Militärübungen der USA mit Südkorea deutlich zurückfahren. Das kündigte er auf seiner Online-Plattform an. Die Manöver seien teuer und wirkten auf Nordkorea unangemessen und feindlich. Gleichzeitig betonte Trump sein gutes Verhältnis zu Nordkoreas Machthaber Kim. Deutschland beendet die Leichtathletik-EM in Birmingham auf Platz 3 im Medaillenspiegel. Das deutsche Team kommt auf insgesamt 21 Medaillen, darunter 6 goldene. Erfolgreichste Nation ist Italien, Vorgastgeber Großbritannien.
0: Das ist das Wichtigste für den Moment. 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
2: Wolkig ist es heute Morgen erstmal und gerade im Süden und Südosten sind noch kräftige Schauer und Gewitter dabei, die später Richtung Alpen abziehen. Sonst gibt's Sonne und Wolken, ab und zu auch mal einen Schauer. Im Westen wird's im Laufe des Tages meist trocken. Die Höchstwerte liegen zwischen 19 und 27 Grad. Morgen dann öfter Sonne, aber viele Wolken sind auch dabei. Vereinzelt fällt Regen, maximal bis 26 Grad.
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4: 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Kurz nach 8 an diesem Montag. Rob Green, guten Morgen. Und wir spielen gleich Robs Mix-Up, das Spiel mit der KI. Ihr kennt euch inzwischen aus, oder? Ihr gewinnt die 90s Summer Caps. Die KI verändert bekannte 90s Songs. Ich spiele euch einen Schnipsel von diesem Song vor am Telefon. Und ihr sagt mir, um welchen Song es sich handelt. Habt ihr Bock auf die 90s Summer Caps? Ja, habt ihr. Deswegen anmelden jetzt 90s90s.de. Wir spielen nach Texas mit Wu-Tang Clan und Take That, here's Prey.

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1: Guten Tag.
2: Dennis, Rob Green von 90s Radio.
1: Hallo, grüß dich.
2: Na, du, Grüße nach Rheinfelden.
1: Genau, richtig.
2: Bist gerade unterwegs, oder?
1: Bin gerade unterwegs, genau.
2: Wo geht's hin?
1: Bin gerade in der Schweiz, tatsächlich.
2: Ui, beruflich, oder?
1: Ja, das natürlich auch. Ich arbeite ja hier.
2: Okay.
1: Ich bin Grenzgänger.
2: Ja, ja, da verdient man sehr viel in der Schweiz.
1: Ja, das kann man so sehen oder so sehen.
2: Gut, genau. Da kann ich dir jetzt kein Geld geben, aber ich kann dir ein 90s Summer Cap schenken, wenn du möchtest.
1: Ja, das ist super, das würde mich freuen, ja.
2: Ich hoffe dann, dass die Qualität über die Freisprecheinrichtung ausreicht. Ich spiele dir einen Schnipsel von einem bekannten 90s Song, der allerdings von der KI verändert wurde.
1: Okay.
2: Will von dir wissen, entweder wie der Song heißt oder von wem, okay?
1: Okay.
2: Hier ist dein Song.

0: du eine Ahnung?
1: Ja, ich würde mal sagen, The Rhythm of Night.
0: Ist komplett richtig. Sehr gut, sehr gut. Und das über die Freisprecheinrichtung.
1: Genau, mit sehr schlechter Qualität.
0: Alles richtig gemacht. Weißt du jetzt für Doppelpunkte von wem?
1: Von Snap, glaube ich, war
0: es. Nee, falsch, ist von Corona.
1: Ah, Corona, ja, Entschuldigung. Ja.
0: Macht ja nichts. Wir haben ja immer gesagt, entweder von wem oder wie der Song heißt, du lagst Gold richtig mit The Rhythm of the Night. Und damit gewinnst du, mein lieber Dennis, ein 90s Summer Cap.
1: Das freut mich sehr. Vielen Dank.
0: Wann geht's wieder zurück nach Deutschland?
1: Ja, im Laufe des Tages.
0: Okay, also ein kurzer Ausflug.
1: Ja, ja, heute schon. Ich habe Urlaub.
0: Okay. Du hast danach Urlaub, oder was?
1: Ja, ich habe jetzt noch Urlaub tatsächlich.
0: Wo geht's hin?
1: Wahrscheinlich runter nach Italien, weil es um die Ecke geht.
0: Ja, ne? Dann hast du es nicht so weit.
1: Genau.
0: Okay. Dann schönen Urlaub. Fahr vorsichtig, Dennis, und danke fürs Mitmachen.
1: Danke, ich auch für euch, gell?
0: Bis dann!
1: Ja, danke auch. Tschüss!
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1: Yes, und wir lieben Decoded hier bei 90s, 90s Radio. Wir lieben Tom Wax. Wir sind inzwischen bei Folge 12. Einfach bei YouTube in der Suchleiste eingeben. 90s, 90s decoded. Einfach eingeben und dann seht ihr alle Folgen. Und Folge 12, wirklich sehr geiler Song. Geht Tom um Rhythm as a Dancer von Snap.
2: Der bis heute erfolgreichste Track von Snap und nach The Power auch eine hörbare Weiterentwicklung für den Eurodance. Neben dieser Killer-Melodie gehört zur Erfolgsformel von Snap für mich aber noch etwas anderes. Ego hat damals gar keine Rolle gespielt. Luca Antolotti und Michael Münzing haben ihre Künstler einfach machen lassen. Sie waren offen für Ideen und haben sich nie eingemischt, wenn jemand von dem überzeugt war, was er da gerade macht. Dieses Vertrauen war bei Rhythm is a Dancer ziemlich entscheidend, würde ich sagen. Denn der vielleicht wichtigste Moment bei den Gesangsaufnahmen war überhaupt so gar nicht eingeplant. Im Studio waren nämlich Penny Ford eigentlich die Hauptstimme von Snap und Thea Austin. Die Penny sollte einen Text zum Instrumental schreiben und einsingen. Aber offensichtlich war der Vibe nicht so wirklich da. Also ist sie kurz eine rauchen gegangen. Und in der Zeit hat sich Thea einfach mal ans Mikro gestellt und hat einfach drauf losgejammt, ganz nach ihrem Gefühl. Und plötzlich war alles da. Die Melodie und der ikonische Text Rhythm is a Dancer. Niemand hat sie gestoppt, niemand hat reingeredet und als Penny ein paar Minuten später zurückkam, war der Song praktisch im Kasten und alle im Studio baff. Penny sagt bis heute, diese Zigarettenpause habe sie wohl Millionen gekostet.
1: Ja.
2: Naja, und auch zum Rap-Part gibt es noch ziemlich witzige Geschichten. Die ganze Story hört ihr in der Folge Decoded.
1: Einfach bei YouTube, wie gesagt, in der Suchleiste 90s, 90s Decoded eingeben. Tom, Dankeschön.
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1: Im Studio Anna Löwer. Wegen des Waldbrandes in Belgien sind Teile der NRW-Stadt Monschau evakuiert worden. Die Feuer rücken immer näher. Feuerwehrleute kämpfen weiter gegen den Großbrand im Naturschutzgebiet Hohes Venn in der Eifel. Der sich immer wieder drehende Wind erschwert den Löscheinsatz. In mehreren Bundesländern startet heute die Schule wieder und der Lehrermangel bleibt ein Problem. Mehr als jeder dritte Lehrer ist 50 oder älter, junge Kollegen kommen nur langsam nach. Besonders gesucht werden Lehrkräfte in den MINT-Fächern, also Mathe, Informatik, Naturwissenschaften und Technik. Bonnie Tyler wird heute in ihrer walisischen Heimat beigesetzt. Die Rocksängerin, die mit Hits wie It's a Heartache oder Total Eclipse of the Heart bekannt wurde, war Anfang Juli im Alter von 75 Jahren gestorben. 21 Medaillen, davon 6 goldene. Bilanz des deutschen Leichtathletikteams bei den Europameisterschaften im britischen Birmingham. Am letzten Tag holten Marathonläufer Amanal Petros und 3000 Meter Hindernisläufer Frederik Ruppert jeweils Gold. Silber ging unter anderem an die 4x100 Meter Mixed-Staffel.
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2: Wolkig ist es heute Morgen erstmal und gerade im Süden und Südosten sind noch kräftige Schauer und Gewitter dabei, die später Richtung Alpen abziehen. Sonst gibt's Sonne und Wolken, ab und zu auch mal einen Schauer. Im Westen wird's im Laufe des Tages meist trocken. Die Höchstwerte liegen zwischen 19 und 27 Grad. Morgen dann öfter Sonne, aber viele Wolken sind auch dabei. Vereinzelt fällt Regen, maximal bis 26 Grad.
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4: 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Guten Morgen zusammen. Wir sind deutschlandweit im Digitalradio DAB Plus, in der App, im Web und bei den Smart Speakern. Montags bis freitags 5 bis 10 zum Aufstehen mit dem coolen Sound der 90er. Hier ist Rob Green, gleich die Timeline. Wir gucken mal, was an diesem 17. August in den 90ern los war. Bis dahin, Anne Lee Two Times und Your Woman von Whitetown.

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1: Rob Green, guten Morgen an diesem 17.8. Und heute geht es mit einem Geburtstag los. Wir gratulieren Donnie Wahlberg von den New Kids on the Block. Donnie wird heute im Jahr 69 in Boston, Massachusetts geboren. Im Alter von 14 Jahren war er der Erste, der für die Band entdeckt wurde. Und es war auch seine Initiative, dass sich New Kids on the Block im Jahr 2008 wieder zusammenfanden. Donnie Wahlberg, der ältere Bruder von Mark, Happy Birthday. Und noch ein tragisches Ereignis heute auf den Tag genau im Jahr 95. Depeche Mode-Sänger Dave Gahan wird in Los Angeles nach einem offensichtlichen Selbstmordversuch in ein Krankenhaus eingeliefert. Jedenfalls hatte die Polizei ihn mit einer zentimeterlangen Platzwunde am Handgelenk gefunden. Wie gut, dass Dave diese schwierige Phase Mitte der 90s überwunden hat und es ihm heute wieder gut geht. Ach so, noch was? Heute im Jahr 97 startet die erste Staffel von Friends. Was habe ich Friends geliebt? Das Ganze fand heute das erste Mal im deutschen Fernsehen statt. Und das war der 17.8. in den 90ern. 90s.
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Und die Maria, Mann, in den 80ern mega erfolgreich, dann kam gar nichts und dann bam, 98 mit dem Krache, Blondies Maria. 90s, 90s, Rob Green Morning, guten Morgen an diesem Montag, schön, dass ihr dabei seid. Und denkt dran, über 20 verschiedene Radios haben wir für euch in der App und im Web, unter anderem, und das mag ich sehr, 90s, 90s Dinner Party für die Abendstunden, wenn man vielleicht draußen bei diesem schönen Wetter sitzt und chillt und man hat einfach Bock auf, ja, entspannte Musik, dann hört 90s, 90s Dinner Party Radio. Wirklich sehr geil. Aus diesem Radio aus dem Jahr 94 mit Space Cowboy. Hier bei 90s, 90s Jamiroquai. 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
1: Im Studio Anna Löwer.
2: Wegen des Waldbrandes in Belgien sind Teile der NRW-Stadt Monschau evakuiert worden. Die Feuer rücken immer näher. Feuerwehrleute kämpfen weiter gegen den Großbrand im Naturschutzgebiet Hohes Venn in der Eifel. Der sich immer wieder drehende Wind erschwert den Löscheinsatz. Mehr Migranten und abgelehnte Asylsuchende verlassen Deutschland freiwillig. Im ersten Jahr waren es gut 9.200 Menschen, so die Funke-Zeitungen. Das sind fast 2.000 mehr als im Vorjahreszeitraum. Der Bund unterstützt die Rückkehr mit speziellen Programmen. In mehreren Bundesländern startet heute die Schule wieder und der Lehrermangel bleibt ein Problem. Mehr als jeder dritte Lehrer ist 50 oder älter, junge Kollegen kommen nur langsam nach. Besonders gesucht werden Lehrkräfte in den MINT-Fächern, also Mathe, Informatik, Naturwissenschaften und Technik. Deutschland beendet die Leichtathletik-EM in Birmingham auf Platz 3 im Medaillenspiegel. Das deutsche Team kommt auf insgesamt 21 Medaillen, darunter 6 goldene. Erfolgreichste Nation ist Italien, Vorgastgeber Großbritannien.
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3: Wolkig ist es heute Vormittag und vor allem südlich der Donau sind kräftige Schauer und Gewitter unterwegs. Im Lauf des Tages wird es im Westen und in der Mitte oft trockener. Dazu liegen die Höchstwerte bei 19 bis 27 Grad. Morgen gibt's dann wieder viele Wolken und ab und zu kräftigen Regen, maximal bis 28 Grad.

Nach neun an diesem Montag, 90s at work. Schön, dass ihr dabei seid. Ja, in den nächsten 20 Minuten geht es um Decoded mit Tom Wax. Brandneue Folge Snap mit Rhythm is a Dancer. Wir haben die Summer Voting Tracks gleich. Das heißt, ihr könnt bei uns eine JBL-Box gewinnen. Ihr seid quasi Musikchef für einen Tag. Zwei Songs treten gegeneinander an. Welche das sind, hören wir gleich. Erstmal Culture Beats, Mr. Vane und Khaled. Hier ist Aisha. 90s at work. Kurz nach neun an diesem Montag.

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1: Yes, wir wollen für den Hochsommer, für den Spätsommer noch die 90s, 90s Summer Playlist ein bisschen pimpen. Und deswegen fragen wir euch heute zwei Songs, die gegeneinander antreten. Und ihr sagt uns, welchen ihr besser findet. Meldet euch an 90s90s.de, kommt zu uns in die Shows und gewinnt eine JBL-Box. Song 1, und das ist mein persönlicher Liebling, kommt von Alice DJ und heißt Better All.

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1: Ach, wir lieben Decoded hier bei 90s, 90s Radio. Wir lieben Tom Wax. Das Ganze ist nicht nur im Radio zu hören, sondern auch zu sehen bei YouTube. Einfach in der Suchleiste 90s, 90s Decoded eingeben. Schaut euch die 12 Folgen inzwischen an und kommentiert gerne unter den Folgen, welche Songs Tom für euch dekodieren soll. Im Moment einer der besten Songs ever, geschweige denn aus den 90ern. Tom, es geht um Rhythm is a Dancer, Snap.
2: Der Track, der den Weg für die Eurodance-Ära der 90er bereitet hat. Rhythm is a Dancer. Um rauszufinden, wie der Song entstanden ist und welche Erfolgsformel dahinter steckt, da habe ich mir Luca Ancelotti ins Studio eingeladen, Producer, Composer und einer der Köpfe von Snap. Und der hat mich direkt überrascht. Ich war immer überzeugt, dass dieses berühmte Riff ein Sample ist. Hört mal. Und jetzt Automan von Nucleus aus dem Jahr 1984. Das klingt so.
1: Ja.
2: Für mich total klar, das ist das Riff. Nur etwas runtergepitcht, aber laut Luca kam die Inspiration von Mike Oldfields Tubular Bells. Wie auch immer, eine Killer-Melodie, die man sofort erkennt. Der Track, der war bereits fertig, auf CD gepresst und eigentlich nur als Instrumental-Bonus-Track damals geplant. Dann hat aber Sven Väth ihn gehört und erkannte sofort das Potenzial. Also kamen Text, Gesang und Rap dazu und daraus wurde der bis heute erfolgreichste Song von Snap. Ja, ganz so einfach war es allerdings nicht, nämlich gerade beim Gesang, da gab es einen, sagen wir mal, magischen Moment im Studio.
1: Ja.
2: Und der sorgte dafür, dass Rhythm is a Dancer am Ende nicht von der eigentlichen Hauptsängerin Penny Ford gesungen wurde. Die ganze Geschichte mit allen Facts und Insights gibt's in unserer YouTube-Folge zu Rhythm is a Dancer.
1: Sehr geil, Tom. Dankeschön. Einfach, wie gesagt, in der Suchleiste eingeben bei YouTube 90s, 90s Decoded.
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1: Im Studio Anna Löwer. Feuerwehrleute aus Belgien und Deutschland kämpfen weiter gegen den Großbrand im Naturschutzgebiet Hohes Venn. Auf deutscher Seite mussten am Abend mehrere Straßenzüge der Stadt Monschau vorsichtshalber evakuiert werden. Mehr Migranten und abgelehnte Asylsuchende verlassen Deutschland freiwillig. Im ersten Jahr waren es gut 9.200 Menschen, so die Funke-Zeitungen. Das sind fast 2.000 mehr als im Vorjahreszeitraum. Der Bund unterstützt die Rückkehr mit speziellen Programmen. Deutschland fehlen zum Schulstart weiter Lehrkräfte. Besonders im Osten ist die Lage angespannt. Zu wenige junge Lehrer kommen nach, während die Babyboomer in Rente gehen. Bessere Bedingungen seien deshalb eine gesamtgesellschaftliche Aufgabe, sagte uns Bildungsforscher Dieter Domen im Interview. US-Schauspielerin Hayden Panettiere ist mit 36 Jahren gestorben. Das bestätigte ihr Vater dem Sender ABC. Bekannt wurde sie etwa durch Serien wie Heroes und die Scream-Filme. Eine Todesursache ist bislang nicht bekannt. Früher war sie mit dem Ex-Boxer und jetzigem Kiewer Bürgermeister Wladimir Klitschko verlobt. Sie haben eine Tochter.
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2: Wolkig ist es heute Vormittag und vor allem südlich der Donau sind kräftige Schauer und Gewitter unterwegs. Im Lauf des Tages wird es im Westen und in der Mitte oft trockener. Dazu liegen die Höchstwerte bei 19 bis 27 Grad. Morgen gibt's dann wieder viele Wolken und ab und zu kräftigen Regen, maximal bis 28 Grad.
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4: 90s at work an diesem Montag, 17. August. Herzlich willkommen zur Show. Rob Green hier, Mick Jagger, Sweet Thing und Young Dinay Walk On By. Und dann ist BLD, Bürger Lars Dietrich, von unserer Samstagshow hier in der Sendung. Er hat die Timeline Beats für die

0: Mick Jagger in their show, 90s 90s Rob Green Morning on his BLD.
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2: Dave Gahr wollte einfach gehen. Ein Selbstmordversuch nach Drogenproblem. Ein Schnitt am Handgelenk führt Gott sei Dank nicht zum Tod.

Heaven, Cookie Collective, Feels Like Heaven. Gleich Sebastian bei der Arbeit. Ich bin Rob Green. Morgen früh ab 5 stehen wir gemeinsam zusammen auf und aus dem 90s Grunge Radio auf 90s90s.de und in der App Come As You Are von

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1: Im Studio Anna Löwer. Feuerwehrleute aus Belgien und Deutschland kämpfen weiter gegen den Großbrand im Naturschutzgebiet Hohes Venn. Auf deutscher Seite mussten am Abend mehrere Straßenzüge der Stadt Monschau vorsichtshalber evakuiert werden. In mehreren Bundesländern startet heute die Schule wieder und der Lehrermangel bleibt ein Problem. Mehr als jeder dritte Lehrer ist 50 oder älter, junge Kollegen kommen nur langsam nach. Besonders gesucht werden Lehrkräfte in den MINT-Fächern, also Mathe, Informatik, Naturwissenschaften und Technik. Mehr Migranten und abgelehnte Asylsuchende verlassen Deutschland freiwillig. Im ersten Jahr waren es gut 9.200 Menschen, so die Funke-Zeitungen. Das sind fast 2.000 mehr als im Vorjahreszeitraum. Der Bund unterstützt die Rückkehr mit speziellen Programmen. Bundesfinanzminister Klingbeil will sich für bessere steuerliche Bedingungen für Start-ups stark machen. Es solle mehr privates Kapital in junge Firmen fließen, sagte Klingbeil dem Redaktionsnetzwerk Deutschland. Der SPD-Politiker will heute in Berlin mit Gründern sprechen.
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2: Wolkig ist es heute Vormittag und vor allem südlich der Donau sind kräftige Schauer und Gewitter unterwegs. Im Lauf des Tages wird es im Westen und in der Mitte oft trockener. Dazu liegen die Höchstwerte bei 19 bis 27 Grad. Morgen gibt's dann wieder viele Wolken und ab und zu kräftigen Regen, maximal bis 28 Grad.
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5: 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Damit um kurz nach 10 rein in diesen Montagvormittag. Sebastian hier in dieser Woche für euch am Start mit den coolen 90ern. Freue mich, dass ihr an Bord seid. Wir haben gleich Prince, Idle Joe und Marky Mark mit United und vorher noch Musik von Meredith Brooks. Wir starten diese 10 Uhr Stunde mit Bitch. Einen schönen Vormittag.

0: den Grundstein für eine unvergleichbare Weltkarriere. Moose Tea über Britney Spears, Baby One More Time.
1: Wenn man an die 90er denkt, dann kann man, glaube ich, eine Person überhaupt nicht vernachlässigen, und das ist Britney Spears. Also eine fantastische Künstlerin, die, glaube ich, auch mittlerweile echt ihren Stempel in der Musikgeschichte hinterlassen hat. Und ihr allererster großer Hit ist Baby One More Time, wo sie quasi in diesem Schülerinnen-Outfit irgendwie mega Dance-Moves in dem College macht und auch sehr, sehr sexy daherkommt. Und das war so der Startschuss für diese Riesenkarriere. Und ich glaube, den Titel kann man auch tatsächlich mal wieder spielen.

Das sind die coolen 90er für euren Start in die neue Woche. Der Montagvormittag, 90s. Und wir haben gerade Snap und Do You See the Light gehört. Ja, ich grüße mal alle, die vielleicht jetzt auch aus dem Urlaub, aus den Ferien zurückgekommen sind, in den Alltag wieder so versuchen, langsam reinzukommen. Ihr habt natürlich hier im Programm von 90s einiges verpasst. Zum Beispiel am letzten Wochenende den Countdown, die wöchentliche Chartshow. Da ist Roller Girl an die Chartspitze gegangen mit ihrer Version von Dear Jessie. Das ist also sozusagen die Titelverteidigerin hier in der Chartshow von 90s fürs kommende Wochenende. Und wenn ihr jetzt gerade wieder am Rechner gelandet sein solltet, dann bitte schön einfach mal auf 90s.de klicken oder natürlich in unsere Sender-App, da könnt ihr ab sofort wieder für den Countdown abstimmen. Ich bin Sebastian, jetzt Musik von Missy, hier ist Sock.

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1: Heute geht's erstmal mit einem Geburtstag los. Wir gratulieren Donnie Wahlberg von dieser Band hier. Von den New Kids on the Block. Donnie wird heute im Jahr 1969 in Boston geboren. Im Alter von nur 14 Jahren war er der Erste, der für die Band entdeckt wurde. Und es war auch seine Initiative, dass sich NKOTB im Jahr 2008 wieder zusammenfanden. Donnie Wahlberg, der ältere Bruder von Mark, herzlichen Glückwunsch. Und dann noch ein tragisches Ereignis heute, auf den Tag genau im Jahr 1995. Der Depeche Mode-Sänger Dave Gahan wird in Los Angeles nach einem offensichtlichen Selbstmordversuch in ein Krankenhaus eingeliefert. Don't say you want me. Jedenfalls hatte die Polizei ihn mit einer zentimeterlangen Platzwunde am Handgelenk gefunden. Wie gut, dass Dave diese schwierige Phase Mitte der 90er überwunden hat und dass es ihm heute wieder gut geht. Ach so, und ganz schnell noch was. Heute im Jahr 1997 startet die erste Staffel von Friends im deutschen Fernsehen. 90s, 90s. 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

Der Rocksound der 90er, der Montagvormittag hier bei 90s mit Liquidus, Narcotic und ganz egal in welche Musikwelt der 90er ihr eintauchen wollt, für alles gibt's ein ganz spezielles Radio, entweder in der Sender-App oder auf der Homepage. Da könnt ihr zum Beispiel auch eintauchen in die Welt des deutschsprachigen Hip-Hops in diesem wunderbaren Jahrzehnt. Und da kommen wir mal zu dieser Band hier, von der, glaube ich, alle hoffen, dass es nicht wirklich eine Abschiedstour sein wird, die im Dezember startet, von den Fanta 4, sie und alle anderen deutschen Hip-Hop-Stars

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1: Im Studio Anna Löwer. Die Bundeswehr unterstützt Belgien im Kampf gegen den großen Waldbrand im Naturschutzgebiet Hohes Venn. Laut Verteidigungsministerium werden 2 Hubschrauber mit Löschwasserbehältern bereitgestellt. Ein Teil des Eifelortes Monschau in NRW wurde am Abend evakuiert. Deutschland fehlen zum Schulstart weiter Lehrkräfte. Besonders im Osten ist die Lage angespannt. Zu wenige junge Lehrer kommen nach, während die Babyboomer in Rente gehen. Bessere Bedingungen seien deshalb eine gesamtgesellschaftliche Aufgabe, sagte uns Bildungsforscher Dieter Domen im Interview. Mehr Migranten und abgelehnte Asylsuchende verlassen Deutschland freiwillig. Im ersten Jahr waren es gut 9.200 Menschen, so die Funke-Zeitungen. Das sind fast 2.000 mehr als im Vorjahreszeitraum. Der Bund unterstützt die Rückkehr mit speziellen Programmen. US-Schauspielerin Hayden Panettiere ist mit 36 Jahren gestorben. Das bestätigte ihr Vater dem Sender ABC. Bekannt wurde sie etwa durch Serien wie Heroes und die Scream-Filme. Früher war sie mit dem Ex-Boxer Wladimir Klitschko verlobt. Eine Todesursache ist bislang nicht bekannt.
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2: Wolkig ist es gerade und dazu sind auch mal kräftige Schauer und Gewitter dabei, vor allem südlich der Donau. Später ziehen die eher Richtung Alpen ab und anderswo wird es öfter trocken mit Sonne und Wolken. Dazu liegen die Höchstwerte heute zwischen 19 und 27 Grad. Morgen gibt es dann verbreitet viele Wolken und immer wieder Regen, maximal 25 Grad.
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2: 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Damit geht's weiter durch diesen Montagvormittag. Schön, dass ihr eingeschaltet habt. Ganz egal, wo ihr uns hört und wie ihr uns hört. Der Sommer 2026 ja sozusagen jetzt auf der Zielgeraden, so langsam in der zweiten Augusthälfte. Und wir wollen mit euch gemeinsam nochmal die 90s Summer Playlist etwas pimpen mit den Voting Tracks. Ihr könnt nämlich bestimmen, welcher von 2 sommerlichen Songs noch hier auf unsere Playlist in diesen Sommerwochen kommen soll. Und das belohnen wir dann auch noch mit einer schicken JBL-Box. Welche beiden Songs heute gegeneinander antreten, gleich in ein paar Minuten nochmal die Erinnerung daran. Und wie es genau funktioniert. Ich bin Sebastian für Marie, die sich auch noch mal eine Woche Urlaub gegönnt hat, hier im Studio. Und wir werden jetzt auch gleich sommerlich mit Maria Maria, der große Hit von Santana.

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1: 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Ihr größter Hit, So Strung Out, ein Song über Drogenmissbrauch und Depressionen. 1996 landen sie damit auf Platz 4 der Charts und setzen ein klares Zeichen, Say No to Drugs.
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0: Backstreet Boys Quit Playing Games.
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0: Ja, das Finale des Sommers 2026 braucht nochmal ein paar neue 90s, 90s Summer Tracks, haben wir gesagt. Und da könnt ihr natürlich ins Geschehen eingreifen. Wir wollen nämlich die Urlaubsplaylist hier sozusagen mit euch gemeinsam nochmal ein bisschen auffrischen, pimpen. Und ihr könnt euch jeden Tag zwischen zwei Summer Tracks entscheiden. Welcher davon soll häufiger hier im Programm landen nochmal für das Finale des Sommers? Einer davon könnte zum Beispiel das hier sein. Alice DJ, Better

Spider of Alone, einer unserer Vorschläge für den heutigen Montag. Und wer erinnert sich noch an Ritmo de la Noche? Das war ganz am Ende des Jahrzehnts. Jambu, das könnte es auch sein. Also gerne Auswahl treffen auf 90s90s.de und wir belohnen das Ganze natürlich dann auch. Wenn ich euch zurückrufe in der Show und ihr on-air euch für einen der beiden Songs entscheidet, dann gibt es eine schmucke JBL-Box für den perfekten Empfang von 90s90s für den Rest Sommer. Also bitte, hier kommt jetzt nochmal Fiesta de la Noche. Das könnte es heute also auch sein.

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1: Im Studio Anna Löwer. Der Waldbrand in Belgien breitet sich nicht mehr in Richtung Deutschland aus. Wind und Regen bremsen die Flammen aus. Unter Kontrolle ist das Feuer aber noch nicht, heißt es von den Behörden vor Ort. Die Bundeswehr schickt 2 Löschhubschrauber ins Hohe Venn. Teile von Monschau in NRW wurden wegen des Feuers am Abend evakuiert. In mehreren Bundesländern startet heute die Schule wieder und der Lehrermangel bleibt ein Problem. Mehr als jeder dritte Lehrer ist 50 oder älter, junge Kollegen kommen nur langsam nach. Besonders gesucht werden Lehrkräfte in den MINT-Fächern, also Mathe, Informatik, Naturwissenschaften und Technik. Mehr Migranten und abgelehnte Asylsuchende verlassen Deutschland freiwillig. Im ersten Jahr waren es gut 9.200 Menschen, so die Funke-Zeitungen. Das sind fast 2.000 mehr als im Vorjahreszeitraum. Der Bund unterstützt die Rückkehr mit speziellen Programmen. Die Menschen in Deutschland geben für Freizeit und Co. im Monat durchschnittlich gut 300 Euro aus. Dazu gehören etwa Tickets fürs Kino oder Museum, die Gebühr fürs Fitnessstudio oder auch Bücher. Anteilig am meisten geben Paare ohne Kind aus, so das Statistische Bundesamt.
0: Das ist das Wichtigste für den Moment. 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
2: Wolkig ist es gerade und dazu sind auch mal kräftige Schauer und Gewitter dabei, vor allem südlich der Donau. Später ziehen die eher Richtung Alpen ab und anderswo wird es öfter trocken mit Sonne und Wolken. Dazu liegen die Höchstwerte heute zwischen 19 und 27 Grad. Morgen gibt's dann verbreitet viele Wolken und immer wieder Regen, maximal 25 Grad.
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2: Ja, und da gehen wir rein in diesen Montagmittag. Marie ist noch im Urlaubsmodus in dieser Woche. Ich bin Sebastian hier für Sie im Studio. Und ja, ganz egal, ob ihr noch Urlaub oder Ferien habt, ihr Glücklichen oder schon wieder. Ich weiß, ganz viele kommen jetzt schrittweise zurück in den Arbeitsalltag, hören uns jetzt wahrscheinlich schon wieder auf der Arbeit im Büro. So oder so, wir zelebrieren hier die coolen 90s Tracks in dieser Stunde. Zum Beispiel gleich mit Summer Sun von Texas. Und ganz am Anfang erstmal gehen wir ganz früh ins Jahrzehnt und zwar zu Delight. Hier ist Groove is in the Heart. Schön, dass ihr dabei seid. Hi.

Und wir kannten Captain Hollywood ja von Formel 1. Und da als Tänzer. Und dann hatte der sogar einen eigenen Hit. 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

0: auch noch so ein Song, der so ein bisschen den coolen Summer Groove drin hat. Das war Ace of Base, Don't Turn Around.
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0: Ja, und apropos Sommer, wir gehen hier noch ein bisschen in die Verlängerung. Ich hoffe ja auch, dass die nächsten Wochenenden wenigstens mal noch ein bisschen spätsommerlich sein werden. Und da sind wir auf der Suche nach ein paar neuen 90s, 90s Summer Tracks. Wir wollen unsere Playlist hier mit eurer Hilfe noch mal ein bisschen erweitern. Und ihr könnt euch jeden Tag zwischen zwei Songs entscheiden, welcher davon soll bei uns im Programm noch für die nächsten Wochen landen. Heute geht es zwischen diesen beiden Tracks.

das DJ Better Off Alone oder vielleicht eher dieser sommerliche Song hier? Fiesta de la Noche. Also da ist man ja sofort gefühlt am Strand, oder? Ihr könnt auf 90s90s.de gerne euer Voting abgeben und seid dann schon ganz nah dran an einer stylischen JBL-Box als kleine Belohnung. Jetzt weiter durch den Mittag mit

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1: Heute geht's erstmal mit einem Geburtstag los. Wir gratulieren Donnie Wahlberg von dieser Band hier. Von den New Kids on the Block. Donny wird heute im Jahr 1969 in Boston geboren. Im Alter von nur 14 Jahren war er der Erste, der für die Band entdeckt wurde. Und es war auch seine Initiative, dass sich NKOTB im Jahr 2008 wieder zusammenfanden. Donny Wahlberg, der ältere Bruder von Mark, herzlichen Glückwunsch. Und dann noch ein tragisches Ereignis heute, auf den Tag genau im Jahr 1995. Der Depeche Mode-Sänger Dave Gahan wird in Los Angeles nach einem offensichtlichen Selbstmordversuch in ein Krankenhaus eingeliefert. Don't say you want. Jedenfalls hatte die Polizei ihn mit einer zentimeterlangen Platzwunde am Handgelenk gefunden. Wie gut, dass Dave diese schwierige Phase Mitte der 90er überwunden hat und dass es ihm heute wieder gut geht. Ach so, und ganz schnell noch was. Heute im Jahr 1997 startet die erste Staffel von Friends im deutschen Fernsehen. 90s, 90s.
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Gefühlt bei jedem zweiten Umzugsunternehmen das Motto auf den Lastern bis heute. Ist doch schön, ne? Real to Real war das gerade hier bei 90s an diesem Mittag. So, und jetzt tauchen wir mal in die Boygroup-Welt ab. Das ist ja eine der ganz vielen Radio-Welten, die wir für euch in der Sender-App und auf der Homepage nochmal ganz speziell parat haben. Heute sage ich auch Geburtstagsgrüße. Donnie Wahlberg von NKOTB feiert heute seinen Ehrentag. Hier sind sie, Step by Step.

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1: Im Studio Anna Löwer. Beim Waldbrand in Belgien gibt es etwas Entspannung an der deutschen Grenze. Das Feuer breitet sich derzeit nicht weiter Richtung Deutschland aus. Laut Behördensprecher helfen günstiger Wind und Regen. Unter Kontrolle ist der Brand aber noch nicht. Teile der Eifelstadt Monschau in NRW wurden gestern Abend evakuiert. In mehreren Bundesländern startet heute die Schule wieder und der Lehrermangel bleibt ein Problem. Mehr als jeder dritte Lehrer ist 50 oder älter, junge Kollegen kommen nur langsam nach. Besonders gesucht werden Lehrkräfte in den MINT-Fächern, also Mathe, Informatik, Naturwissenschaften und Technik. Bundesfinanzminister Klingbeil will sich für bessere steuerliche Bedingungen für Start-ups stark machen. Es solle mehr privates Kapital in junge Firmen fließen, sagte Klingbeil dem Redaktionsnetzwerk Deutschland. Der SPD-Politiker will heute in Berlin mit Gründern sprechen. US-Schauspielerin Hayden Panettiere ist mit 36 Jahren gestorben. Das bestätigte ihr Vater, dem Sender ABC. Bekannt wurde sie etwa durch Serien wie Heroes und die Scream-Filme. Früher war sie mit dem Ex-Boxer Wladimir Klitschko verlobt. Eine Todesursache ist bislang nicht bekannt.
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2: Wolkig bis wechselhaft ist es heute Mittag und ab und zu kommt auch mal ein Schauer oder etwas Regen runter. Später wird es im Westen und in der Mitte oft trockener, während südlich der Donau teils kräftige Schauer und Gewitter unterwegs sind. Die Höchstwerte liegen zwischen 19 und 27 Grad. Morgen viele Wolken, immer wieder Regen, maximal bis 28 Grad.
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5: 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So, kurz nach 1 der Montagmittag und ich habe eine frische Ladung an coolen 90ern für euch parat zum Wochenstart. Mein Name ist Sebastian hier im Studio für Marie, die sich noch eine Woche Urlaub gönnen darf. Spätsommerlich geht's jetzt hier los, gleich mit Fanta 4. Sie ist weg und wir gehen ganz am Anfang in dieser Stunde mal ins spätere Jahrzehnt. Da kam plötzlich Leni Marlin zum Vorschein. Wir erinnern uns an Sitting Down Here. Einen schönen Mittag mit 90s.

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1: Jam and Spoon mischen die 90er-Dance-Szene auf. 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

0: zuständig für den Rocksound in den 90ern. Red Hot Chili Peppers, das war gerade Give It Away heute Mittag.
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0: Ja, habt ihr unseren YouTube-Channel schon entdeckt? Wenn nicht, dann kann ich euch das nur empfehlen. Inzwischen schon die 12. Folge von Decoded. Unser DJ und Producer, Nerd kann man sagen, Tom Wax, der seziert Woche für Woche die ganz großen Dance-Songs aus den 90ern. Und wie das meistens so ist, ja, bei den größten Hits steckt eigentlich gar nicht so ein richtiges Konzept dahinter, sondern das ist eine Aneinanderreihung an Zufällen. Und genauso verhält sich beim dieswöchigen Song, nämlich Rhythm is a Dancer von Snap, eine irre Geschichte, die ihr euch gerne angucken könnt. Und zwar einfach den YouTube-Channel von 90s 90s aufmachen oder auf 90s90s.de gehen. Wenn ihr übrigens eigene Vorschläge noch habt, welche Songs euch noch am Herzen liegen, die Tom einfach mal unter die Lupe nehmen soll, das könnt ihr dort auch gerne eintragen. Wir sind ganz gespannt auf euren Input. Rhythm is a Dancer. In dieser Woche ist Snap.
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80s, 90s mit Dance-Sound aus den eher früheren 90ern. Cut and Move war das gerade heute Mittag und Give It Up. Und wir gehen jetzt mal ein paar Jahre weiter in Richtung Jahrtausendwechsel. Und wir sind ja ein bisschen verrückt. Wir haben sogar ein eigenes Radio für den Sound der späten 90er und der frühen 2000er. Das ist nämlich 90s Zeros. In der Sender-App oder auf unserer Homepage könnt ihr den Sound dieser Jahre ganz speziell ansteuern. Und das war zum Beispiel auch die Zeit von Wheatus, Teenage Dirtbag. Spiele ich euch jetzt mal aus unserem

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1: Im Studio Mia Hin. Der Waldbrand in Belgien breitet sich nicht mehr Richtung Deutschland aus. Wind und Regen bremsen die Flammen aus. Unter Kontrolle ist das Feuer allerdings noch nicht, heißt es von den Behörden vor Ort. Die Bundeswehr schickt zwei Löschhubschrauber ins Hohe Venn. Teile von Monschau in NRW wurden wegen des Feuers am Abend evakuiert. Bundesfinanzminister Klingbeil will sich für bessere steuerliche Bedingungen für Start-ups stark machen. Es solle mehr privates Kapital in junge Firmen fließen, sagte Klingbeil dem RND. Der SPD-Politiker will heute in Berlin mit Gründern sprechen. Immer mehr Migranten und abgelehnte Asylsuchende verlassen Deutschland freiwillig. Im ersten Halbjahr waren es gut 9.200 Menschen, so die Funke-Zeitungen. Das sind fast 2.000 mehr als im Vorjahreszeitraum. Der Bund unterstützt die Rückkehr mit speziellen Programmen. Die Menschen in Deutschland geben für Freizeit im Monat durchschnittlich gut 300 Euro aus. Dazu gehören etwa Tickets für Kino oder Museum, die Gebühr fürs Fitnessstudio oder auch Bücher. Anteilig am meisten geben Paare ohne Kind aus, so das Statistische Bundesamt.
0: Das ist das Wichtigste für den Moment. 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
2: Wolkig bis wechselhaft ist es heute Mittag und ab und zu kommt auch mal ein Schauer oder etwas Regen runter. Später wird es im Westen und in der Mitte oft trockener, während südlich der Donau teils kräftige Schauer und Gewitter unterwegs sind. Die Höchstwerte liegen zwischen 19 und 27 Grad. Morgen viele Wolken, immer wieder Regen, maximal bis 28 Grad.
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5: 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Da gehen wir rein in diesen Montagnachmittag. Sebastian hier für Marie am Start. Gleich in ein paar Minuten mit Musik von dem Mann. Da haben wir jetzt vor ein paar Tagen gehört und viele haben damit gerechnet. Es soll einen zweiten Teil geben vom Biopic, vom großen Kinofilm rund ums Leben von Mr. Michael Jackson. Und da müsste es ja dann eigentlich auch um die 90er gehen. Mal schauen. Ich spiele ihn euch gleich mit They Don't Care About Us. Michael Jackson, vorher noch Robin S. Und ganz am Anfang jetzt erstmal starten wir die Stunde mit der Musik von den New Radicals. Hier sind sie. You Get What You Give. Schönen Nachmittag.

Vorgruppe bei seiner History World Tour sein. Seine letzte Tour, die er jemals gemacht hat. Und bei seinem größten Konzert in seinem Leben in Prag 1996 durften wir dabei sein. Als Vorgruppe und 45 Minuten lang vor seinem Publikum unsere eigenen Hits spielen. Es war ein Riesenerlebnis, denn zum Schluss durfte ich Michael ankündigen mit den Worten: Ladies and Gentlemen, and now, please welcome the King of Pop.

0: NSYNC, I Want You Back an diesem Montagnachmittag.
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0: Ja, der Sommer geht hier noch kräftig bei uns weiter im Programm. Ihr sorgt dafür, dass noch ein paar schöne neue 90s, 90s Summer Tracks für diese Saison auf unsere Playlist rutschen. Ihr könnt euch wieder zwischen zwei Songs heute und in dieser ganzen Woche noch entscheiden, welcher soll häufiger laufen bei 90s, 90s noch in dieser Spätsommersaison. Heute zum Beispiel die Auswahl zwischen diesem Track hier.

Oder vielleicht doch ganz klassisch hier, eine kleine Party, eine Fiesta de la Noche. Ja, trag das gerne mal ein, und zwar auf 90s90s.de, also 90s90s.de. Eine Überraschung haben wir auch. Wenn wir euch zurückrufen, gibt es nämlich eine wunderschöne JBL-Box für euch. Jetzt

und neu dabei Red Hot Chili Peppers, Scar Tissue. With the shed, it's so lonely, you. Reingevotet von Anke aus München über 90s.

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1: Heute geht's erstmal mit einem Geburtstag los. Wir gratulieren Donny Wahlberg von dieser Band hier. Von den New Kids on the Block. Donny wird heute im Jahr 1969 in Boston geboren. Im Alter von nur 14 Jahren war er der Erste, der für die Band entdeckt wurde. Und es war auch seine Initiative, dass sich NKOTB im Jahr 2008 wieder zusammenfanden. Donny Wahlberg, der ältere Bruder von Mark, herzlichen Glückwunsch. Und dann noch ein tragisches Ereignis heute, auf den Tag genau im Jahr 1995. Depeche Mode-Sänger Dave Gahan wird in Los Angeles nach einem offensichtlichen Selbstmordversuch in ein Krankenhaus eingeliefert. Jedenfalls hatte die Polizei ihn mit einer zentimeterlangen Platzwunde am Handgelenk gefunden. Wie gut, dass Dave diese schwierige Phase Mitte der 90er überwunden hat und dass es ihm heute wieder gut geht. Ach so, und ganz schnell noch was. Heute im Jahr 1997 startet die erste Staffel von Friends im deutschen Fernsehen. 90s.
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Musik aus dem ganz frühen Jahrzehnt, ein 90er-Jahrgang war das gerade von London Beat, I've Been Thinking About You. Jo, weiter durch den Nachmittag, ich übergebe euch jetzt gleich freundlich in die Hände von Susanka, die wird euch ab kurz nach drei weiter mit den coolen 90ern versorgen. So, und jetzt gehen wir nochmal in den Hip-Hop-Bereich, einer der erfolgreichsten, vielleicht sogar der erfolgreichste Hip-Hop-Track der 90er, Killing Me Softly in der Version der Fugees, mehr davon natürlich auch rund um die Uhr, wenn ihr möchtet, in Web und App im 90s Hip-Hop-Ring.

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1: Im Studio Mia Hin. Beim Waldbrand in Belgien gibt es etwas Entspannung an der deutschen Grenze. Das Feuer breitet sich derzeit nicht weiter Richtung Deutschland aus. Laut Behördensprecher helfen günstiger Wind und Regen. Unter Kontrolle ist der Brand aber noch nicht. Teile der Eifelstadt Monschau in NRW wurden gestern Abend evakuiert. In mehreren Bundesländern ist heute die Schule wieder gestartet. Der Lehrermangel bleibt ein Problem. Mehr als jeder dritte Lehrer ist 50 Jahre oder älter. Junge Kollegen kommen nur langsam nach. Besonders gesucht werden Lehrkräfte in den MINT-Fächern, also Mathe, Informatik, Naturwissenschaften und Technik. Auf den deutschen Straßen geht es immer aggressiver zu. Das zeigt eine Studie vom Gesamtverband der deutschen Versicherer. Jeder zweite Autofahrer drängelt demnach hin und wieder. Die Selbstwahrnehmung lässt dabei zu wünschen übrig. Fehler machen vor allem die anderen. Bei der Bundeswehr gibt es so viele Soldatinnen und Soldaten wie lange nicht. Aktuell sind es gut 186.000. Das ist der höchste Stand seit 13 Jahren.
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2: Viele Wolken gibt es gerade und dazu gehen in manchen Ecken noch kräftige Schauer und Gewitter runter. Südlich der Donau auch mal länger. Sonst zeigt sich die Sonne zwischendurch und bis zum Abend beruhigt sich das oft wieder und es bleibt eher trocken, bei aktuellen 19 bis 27 Grad. Morgen dann wieder viele Wolken, ab und zu Regen, maximal bis 28 Grad.
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5: 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Das ist der Montagnachmittag. Und gleich könnt ihr wieder eine JBL-Box bei uns gewinnen. Und nicht nur das, sondern auch unsere Summer-Playlist mitbestimmen. Wie das geht, hört ihr gleich bei uns um Viertel nach. Jetzt erstmal Wet, Wet, Wet. Love is all around. White Town, your woman. Und hier ist Roller Girl und dir, Jessie. Ich bin Susanka.

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1: Drehbuchautor und Produzent Richard Curtis lässt Wet Wet Wet die Wahl. Interpretiert für meinen Film 4 Hochzeiten und ein Todesfall einen Klassiker neu. Entweder I Will Survive von Gloria Gaynor, Can't Smile Without You von Barry Manilow oder, und jetzt kommt's, Love Is All Around von The Trucks. Tja, die Band hat den richtigen Riecher und landet mit der Version von Love Is All Around einen Riesenhit.
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2: Ihr gestaltet unsere Sommer-Playlist mit und bekommt dafür eine JBL-Box.
0: Wer ist jetzt dran?
3: Hallo? Ja, hallo, hier ist Peggy.
0: Peggy, du hast die Auswahl zwischen zwei Sommer-Tracks, This or That. Und die Nummer, die du dir jetzt aussuchst, die wird in dieser Jahreszeit viel häufiger bei uns laufen. Bist du denn bereit?
3: Ja.

0: Alone, Peggy. Welcher soll es sein?
1: Auf jeden Fall der zweite.
0: Finde ich auch. Das fällt mir auch besser, wobei der andere Jambusch schreibt natürlich auch Sommer, ne?
1: Ja, aber nein. Auf
0: keinen Fall. Die Nummer geht richtig schon ab. Genießt du denn den Sommer auch, Peggy?
1: Natürlich. Papa ist in Urlaub und freue mich auf meine Box, die will ich mitnehmen.
0: Du hast eine Box gewonnen übrigens in diesem Moment.
1: Ja.
0: Dann sage ich ganz viel Spaß damit. Und wenn ihr auch mitmachen wollt, jetzt anmelden bei 90S90SD. 90s Summer Voting Tracks. Und wir setzen direkt um. Hier ist Alice DJ, Better Off Alone.

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Gitarren werden jetzt mal weggelegt und wir springen ins House Radio. Und ich finde, hier hört man die frühen 90er raus. Das klingt noch so ein bisschen angestaubt von den 80ern, aber ist halt einfach ein Klassiker. Und wenn ihr mehr House-Musik wollt der 90er Jahre, dann einfach klicken ins House Radio über 90s90s.de. Hier ist Felix, Don't You Want Me aus dem Jahr 92. 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
1: Im Studio Mia Hin. Der Waldbrand in Belgien breitet sich nicht mehr Richtung Deutschland aus. Wind und Regen bremsen die Flammen aus. Unter Kontrolle ist das Feuer allerdings noch nicht, heißt es von den Behörden vor Ort. Die Bundeswehr schickt 2 Löschhubschrauber ins Hohe Venn. Teile von Monschau in NRW wurden wegen des Feuers am Abend evakuiert. Die EU macht Russland weiter Druck. Die Außenbeauftragte Kallas kündigte in der Zeitung Welt an, dass sie im Herbst die weitreichendste Sanktionsliste seit Beginn des Ukraine-Kriegs vorlegen will. Die bisherigen Straflisten haben Russlands Kriegsmaschine laut Kallas schon über 1 Billion Euro gekostet. Bundesfinanzminister Klingbeil will sich für bessere steuerliche Bedingungen für Start-ups stark machen. Es solle mehr privates Kapital in junge Firmen fließen, sagte Klingbeil dem RND. Der SPD-Politiker will heute in Berlin mit Gründern sprechen. Die Menschen in Deutschland geben für Freizeit im Monat durchschnittlich gut 300 Euro aus. Dazu gehören etwa Tickets für Kino oder Museum, die Gebühr fürs Fitnessstudio oder auch Bücher. Anteilig am meisten geben Paare ohne Kind aus, so das Statistische Bundesamt.
0: Das ist das Wichtigste für den Moment. 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
2: Viele Wolken gibt es gerade und dazu gehen in manchen Ecken noch kräftige Schauer und Gewitter runter, südlich der Donau auch mal länger. Sonst zeigt sich die Sonne zwischendurch und bis zum Abend beruhigt sich das oft wieder und es bleibt eher trocken, bei aktuellen 19 bis 27 Grad. Morgen dann wieder viele Wolken, ab und zu Regen, maximal bis 28 Grad.
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5: 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Der Montagnachmittag jetzt mit Lenny Kravitz. It ain't over till it's over. Nach Snap Rhythm is a Dancer. Und hier sind OMD Sailing on the Seven Seas. Ich bin Susanka. Schönen Montag euch.

0: Soundtrack, der meinen ersten Partyurlaub perfekt gemacht hat. Sascha über Lenny Kravitz, It Ain't Over Till It's Over.
1: War mal lustigerweise unser, obwohl es keiner ist, ein Partysong. Wir haben mit meiner Jungstruppe, unser erster gemeinsamer Mallorca-Urlaub, der war richtig schön, wie man sich das vorstellt, mit 18, 19. Und da war gerade dieser Song extrem aktuell. Und da sind wir in den Urlaub gefahren mit einer Kassette, wo dieses Lied mit drauf war. Und das fand ich super gut, denn da war ansonsten nur sehr viel Schrott drauf und das war ein tolles Lied, das ich sehr mochte und war sehr dankbar dafür, dass es mit auf diesem Sampler gelandet ist.

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Das ist eine Sendung, da könnt ihr wirklich sagen, was laufen soll. Einfach mal klicken.

auf 90s90s.de, also unsere Homepage. Und bei 90s90s Countdown könnt ihr Sternchen hinterlassen für eure 5 liebsten Tracks. Und immer samstags und sonntags läuft die Sendung dann ganz so, wie ihr sie zusammengestellt habt. Also vielleicht jetzt kurz vor Feierabend einfach mal draufklicken.

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1: Heute geht's erstmal mit einem Geburtstag los. Wir gratulieren Donnie Wahlberg von dieser Band hier. Von den New Kids on the Block. Donny wird heute im Jahr 1969 in Boston geboren. Im Alter von nur 14 Jahren war er der Erste, der für die Band entdeckt wurde. Und es war auch seine Initiative, dass sich NKOTB im Jahr 2008 wieder zusammenfanden. Donny Wahlberg, der ältere Bruder von Mark, herzlichen Glückwunsch. Und dann noch ein tragisches Ereignis heute. Auf den Tag genau im Jahr 1995. Depeche Mode-Sänger Dave Gahan wird in Los Angeles nach einem offensichtlichen Selbstmordversuch in ein Krankenhaus eingeliefert. Don't say you want. Jedenfalls hatte die Polizei ihn mit einer zentimeterlangen Platzwunde am Handgelenk gefunden. Wie gut, dass Dave diese schwierige Phase Mitte der 90er überwunden hat und dass es ihm heute wieder gut geht. Ach so, und ganz schnell noch was. Heute im Jahr 1997 startet die erste Staffel von Friends im deutschen Fernsehen. 90s, 90s. Real 90s Radio.

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Wunderschöne Nummer Oasis, Don't Look Back in Anger. Das ist 90s, 90s. Auf unserer Homepage, da findet ihr auch ganz viel Background-Geschichte zu dem einen oder anderen Star der 90er. So auch zu Will Smith, da könnt ihr euch einfach mal draufklicken. Zum Beispiel erfahrt ihr auch, dass Will Smith tatsächlich, bevor er Schauspieler wurde, schon Rapper war in der High School. Da hat er schon Musik gemacht, zusammen mit einem Fresh Prince, der uns natürlich auch allen ein Begriff ist. Deswegen feiern wir ihn jetzt umso mehr. Wir gehen rein in unser Hip-Hop- und Rap-Radio, zu finden über Homepage oder App. Hier ist Will

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1: Im Studio Mia Hin. Im Waldbrandgebiet an der deutsch-belgischen Grenze hat sich die Lage etwas entspannt. Regen und günstiger Wind helfen den Einsatzkräften ein wenig. Entwarnung gibt es aber noch nicht. Es ist der größte Waldbrand, den Belgien in Jahrzehnten gesehen hat. In Deutschland mussten Teile des Eifelorts Monschau evakuiert werden. In mehreren Bundesländern ist heute die Schule wieder gestartet. Der Lehrermangel bleibt ein Problem. Mehr als jeder dritte Lehrer ist 50 Jahre oder älter. Junge Kollegen kommen nur langsam nach. Besonders gesucht werden Lehrkräfte in den MINT-Fächern, also Mathe, Informatik, Naturwissenschaften und Technik. Auf den deutschen Straßen geht es immer aggressiver zu. Das zeigt eine Studie vom Gesamtverband der deutschen Versicherer. Jeder zweite Autofahrer drängelt demnach hin und wieder. Die Selbstwahrnehmung lässt dabei zu wünschen übrig. Fehler machen vor allem die anderen. US-Schauspielerin Hayden Panettiere ist überraschend mit 36 Jahren gestorben. Das hat ihr Vater dem Sender ABC bestätigt. Bekannt wurde Panettiere durch Serien wie Heroes und die Scream-Filme. Früher war sie mit dem Ex-Boxer Wladimir Klitschko verlobt.
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2: Wolkig ist es gerade. Ab und zu kommt im Norden auch mal ein Schauer runter und südlich der Donau können später kräftige Schauer und Gewitter dabei sein, bevor es eher nachlässt. Dazu liegen die Werte jetzt bei rund 19 bis 22 Grad. Morgen bleibt es oft ziemlich grau, zwischendurch regnet es vereinzelt kräftiger. Maximal werden es bis zu 28 Grad.
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5: 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Es geht in den Feierabend jetzt mit Coolio, Gangstas Paradise, Wham Dew Project, King of My Castle kriegt ihr vorher noch. Und hier ist Santana mit Rob Thomas und Smooth. Ich bin Susanka, habt einen schönen Montag noch.

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1: Gangsta's Paradise nutzt ein Sample aus dem Stevie Wonder Song Pastime Paradise. Doch Stevie ist am Anfang gar nicht erfreut über die Verwendung von seinem Song und verbietet erstmal die Veröffentlichung. Erst nachdem Coolio dann die Schimpfwörter aus dem Lied rausnimmt, sagt Stevie Wonder, okay, jetzt darfst du. Und interessant, 95 tritt Stevie Wonder sogar bei den Billboard Music Awards zusammen mit Coolio auf.
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0: Rhythm is a Dancer.
1: Der bis heute erfolgreichste Track von Snap und nach Power eine hörbare Weiterentwicklung für den Eurodance. Neben dieser Killer-Melodie gehört zur Erfolgsform von Snap für mich aber noch was anderes. Ego hat damals gar keine Rolle gespielt. Luca Angelotti und Michael Münzing haben ihre Künstler einfach machen lassen. Sie waren offen für Ideen, haben sich nie eingemischt, wenn jemand von dem überzeugt war, was er da gerade macht. Dieses Vertrauen war bei Rhythm Dancer ziemlich entscheidend, würde ich sagen. Denn der vielleicht wichtigste Moment bei den Gesangsaufnahmen war überhaupt so gar nicht eingeplant. Im Studio war nämlich Penny Ford eigentlich die Hauptstimme von Snap und Dia Austin. Die Penny sollte Text zum Instrumental schreiben und einsingen. Aber offensichtlich war der Vibe nicht so wirklich da. Also ist es kurz in einen Augengang. Und in der Zeit hat sich Dia einfach mal ans Mikro gestellt und hat einfach drauf losgejammt, ganz nach ihrem Gefühl. Und plötzlich war alles da. Die Melodie und der ikonische Text. Rhythm is a Dancer. Niemand hat sie gestoppt, niemand hat reingeredet und als Penny ein paar Minuten später zurückkam, war der Song praktisch im Kasten. Und alle im Studio baff. Penny sagt, bis heute diese Zigarettenpause habe sie wohl Millionen gekostet. Naja, und zum Rap-Part gibt es noch ziemlich witzige Geschichten. 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

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Jetzt müssen wir mal schnell schauen, wie alt Donnie Wahlberg heute wird. Der hat nämlich Geburtstag, 57. Happy Birthday, sagen wir. Donnie Wahlberg von New Kids on the Block ist auch super aktiv. Einmal als Schauspieler, spielt in so einer Serie mit Polizisten und Toten und so weiter und so fort. Und außerdem haben New Kids on the Block eine Residency in Las Vegas im Oktober. Da werden sie also viele Konzerte geben. Läuft bei ihnen und läuft bei uns. Jetzt direkt aus 90s 90s Boy Groups Radio. New Kids on the Block und

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1: Im Studio Mia Hin. An der deutsch-belgischen Grenze kämpfen die Einsatzkräfte weiter gegen den großen Waldbrand. Die Lage hat sich etwas entspannt, Entwarnung gibt es aber noch nicht. Sorgen machen der Feuerwehr aktuell die Wettervorhersagen für morgen. Dann soll es starke Winde geben, die die Feuer wieder anfachen könnten. Start-ups sollen es in Deutschland künftig leichter haben. Die Bundesregierung will mit besseren steuerlichen Bedingungen und auch zielgerichteten Förderprogrammen unterstützen. Das hat Finanzminister Klingbeil angekündigt. Er nimmt dabei auch besonders Ostdeutschland in den Fokus. Die EU macht Russland weiter Druck. Die Außenbeauftragte Kallas kündigte in der Zeitung Welt an, dass sie im Herbst die weitreichendste Sanktionsliste seit Beginn des Ukraine-Kriegs vorlegen will. Die bisherigen Straflisten haben Russlands Kriegsmaschine laut Kallas schon über 1 Billion Euro gekostet. Die Menschen in Deutschland geben für Freizeit im Monat durchschnittlich gut 300 Euro aus. Dazu gehören etwa Tickets für Kino oder Museum, die Gebühr fürs Fitnessstudio oder auch Bücher. Anteilig am meisten geben Paare ohne Kind aus, so das Statistische Bundesamt.
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2: Viele Wolken gibt es heute Abend oft und ab und zu kommt auch mal ein Schauer runter. Im Süden an der Donau teils kräftig mit Gewitter. In der Nacht lassen die Schauer meist nach, ganz im Westen kann aber wieder Regen aufziehen und die Tiefstwerte liegen zwischen 17 und 9 Grad. Morgen dann viele Wolken, zwischendurch mal trocken, maximal werden es bis zu 28 Grad.
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4: 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Hier hätten wir wieder ein paar Styles. Freundeskreis und Anna direkt nach United, Prince Idol, Joan, Marky Mark. Und hier sind Fun Factory, I Wanna Be With You. Ich bin Susanne.

0: zeitloser Dauerbrenner, wenn es um deutschen Hip-Hop geht. Sascha über Freundeskreis. ANNA.
1: Ist ja irgendwie so eine Art Klassiker der deutschen, ich mag es gar nicht so richtig Hip-Hop-Musik nennen, aber es war ja so ein bisschen so, also ich fand, weil es so ein toller Song ist, habe ich den nicht so ganz im Hip-Hop verortet. Und er ist immer noch gerne gehört und immer noch gerne gespielt. Und ist ein toller Song, den wirklich man auch immer gerne nochmal wieder aus der Kiste kramt.

0: Hier ist 90s 90s und am Wochenende begrüßt euch ja immer Bürger Lars Dietrich alias BLD. Der startet mit euch durch samstags von 8 bis 12 und bringt auch immer mit, und das finde ich immer mega geil, seine Timeline Beats.
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1: Heute geht's erstmal mit einem Geburtstag los. Wir gratulieren Donnie Wahlberg von dieser Band hier. Von den New Kids on the Block. Donnie wird heute im Jahr 1969 in Boston geboren. Im Alter von nur 14 Jahren war er der Erste, der für die Band entdeckt wurde. Und es war auch seine Initiative, dass sich NKOTB im Jahr 2008 wieder zusammenfanden. Donnie Wahlberg, der ältere Bruder von Mark, herzlichen Glückwunsch. Und dann noch ein tragisches Ereignis heute, auf den Tag genau im Jahr 1995. Depeche Mode-Sänger Dave Gahan wird in Los Angeles nach einem offensichtlichen Selbstmordversuch in ein Krankenhaus eingeliefert. Don't say you want. Jedenfalls hatte die Polizei ihn mit einer zentimeterlangen Platzwunde am Handgelenk gefunden. Wie gut, dass Dave diese schwierige Phase Mitte der 90er überwunden hat und dass es ihm heute wieder gut geht. Ach so, und ganz schnell noch was. Heute im Jahr 1997 startet die erste Staffel von Friends im deutschen Fernsehen. 90s, 90s. Real 90s Radio.

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kommt, wir springen mal ins 90s Rock Radio. Auch zu finden über App und Homepage. Ich kann mich nur wiederholen. Es lohnt sich auf jeden Fall, da sich mal reinzuklicken. Die Bloodhound Gang, und die scheint wieder aktiv zu sein. 30 Jahre nach dem Durchbruch, das war Fire, Water, Burn. 27 Jahre nach The Bad Touch. Jimmy Pop steht im Studio. Er hat zumindest letztens mal ein paar Fotos gepostet. Das lässt doch ein bisschen hoffen. Aber wir haben natürlich noch Material von damals. Die Bloodhound Gang, Along Comes Mary, jetzt.

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1: Im Studio Mia Hin. Im Waldbrandgebiet an der deutsch-belgischen Grenze hat sich die Lage etwas entspannt. Regen und günstiger Wind helfen den Einsatzkräften ein wenig. Entwarnung gibt es aber noch nicht. Es ist der größte Waldbrand, den Belgien in Jahrzehnten gesehen hat. In Deutschland mussten Teile des Eifelorts Monschau evakuiert werden. Zum Schulstart fehlen in Deutschland weiter Lehrkräfte. Besonders im Osten ist die Lage angespannt. Zu wenige junge Lehrer kommen nach, während die Babyboomer in Rente gehen. Bessere Bedingungen seien deshalb eine gesamtgesellschaftliche Aufgabe, sagt uns Bildungsforscher Dieter Domen im Interview. Auf den deutschen Straßen geht es immer aggressiver zu. Das zeigt eine Studie vom Gesamtverband der deutschen Versicherer. Jeder zweite Autofahrer drängelt demnach hin und wieder. Die Selbstwahrnehmung lässt dabei zu wünschen übrig. Fehler machen vor allem die anderen. US-Schauspielerin Hayden Panettiere ist überraschend mit 36 Jahren gestorben. Das hat ihr Vater dem Sender ABC bestätigt. Bekannt wurde Panettiere durch Serien wie Heroes und die Scream-Filme. Früher war sie mit dem Ex-Boxer Wladimir Klitschko verlobt.
0: Das ist das Wichtigste für den Moment. 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
2: Viele Wolken gibt es heute Abend oft und ab und zu kommt auch mal ein Schauer runter. Im Süden an der Donau teils kräftig mit Gewitter. In der Nacht lassen die Schauer meist nach, ganz im Westen kann aber wieder Regen aufziehen und die Tiefstwerte liegen zwischen 17 und 9 Grad. Morgen dann viele Wolken, zwischendurch mal trocken, maximal werden es bis zu 28 Grad.
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5: 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Jennifer Lopez, Waiting for Tonight ist, ich glaube, mein Lieblingslied von ihr. Doch, es ist es. Waiting for Tonight nach Gala, Freed from Desire und Jennifer Page mit Crush. Richtig tolle Frauenstimmen jetzt für den Montagabend. Ich bin Susanka

0: 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Waiting for Tonight. 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
1: Eigentlich stammt Waiting for Tonight von der Girlgroup Third Party. Doch erst Jennifer Lopez macht den Song 1999 zum Hit. Dabei wollte sie ihn anfangs eigentlich gar nicht singen. Ihr Produzent ließ ihn dann auf eigene Kosten neu produzieren. Und als J-Lo diese fertige Version hört, ist sie begeistert. Noch in derselben Nacht nimmt sie den Song auf und landet einen ihrer größten Hits.
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0: Fading Like a Flower gleich.
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0: Ihr dürft unsere Sommer-Playlist mitgestalten. Der Sommer geht ja noch ein bisschen. Deswegen klickt euch mal auf die Homepage. Ihr könnt nämlich bei der ganzen Nummer auch eine JBL-Box gewinnen. Und was ist die Aufgabe? Einfach aussuchen zwischen zwei Tracks. Wir spielen immer This or That. Und die Nummer, für die ihr euch entscheidet, die läuft dann häufiger bei uns. Thomas hat mitgemacht bei mir.
2: Ja,
0: okay, okay, dann kommen wir jetzt zu Track Nummer 1. Achtung. Ding Dong Song ist Nummer 1.
3: Okay.
0: So, jetzt ist ein bisschen melancholischer. Das ist Nummer 2.

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steht fürs Jahrzehnt wie kaum ein anderer. Scatman John, Scatman's World hier bei 90s. Ich bin Susanka, ich mache jetzt Feierabend, aber um 8 geht's weiter mit unserem Rock-Special. Also die geilsten Rock-Tracks der 90s kriegt ihr da 3 Stunden am Stück. Ich bin wirklich kein Rock-Fan, ich geb's zu, ne? Aber natürlich aus den 90s, da kommt so viel geiles Zeug zusammen. Das lohnt sich immer. Wenn ihr uns über DAB Plus hört, dann kriegt ihr das gleich automatisch hier im Radio. Ansonsten immer klicken auf unsere Homepage, da findet ihr das 90s Rock Radio. Jetzt erstmal noch ein bisschen entspannt mit Desiree und euch damit einen schönen Abend noch.

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1: Im Studio Mia Hin. An der deutsch-belgischen Grenze kämpfen die Einsatzkräfte weiter gegen den großen Waldbrand. Die Lage hat sich etwas entspannt, Entwarnung gibt es aber noch nicht. Sorgen machen der Feuerwehr aktuell die Wettervorhersagen für morgen. Dann soll es starke Winde geben, die die Feuer wieder anfachen könnten. Eine neue Firma zu gründen, soll in Deutschland künftig besser funktionieren. Bundesfinanzminister Klingbeil will Start-ups deswegen mit günstigeren steuerlichen Bedingungen unterstützen. Es geht darum, dass mehr privates Kapital in junge Unternehmen fließt. Klingbeil will, dass Weltmarktführer von morgen aus Deutschland kommen. Immer mehr Migranten und abgelehnte Asylsuchende verlassen Deutschland freiwillig. Im ersten Halbjahr waren es gut 9.200 Menschen, so die Funke-Zeitungen. Das sind fast 2.000 mehr als im Vorjahreszeitraum. Der Bund unterstützt die Rückkehr mit speziellen Programmen. Bei der Bundeswehr gibt es so viele Soldatinnen und Soldaten wie lange nicht. Aktuell sind es gut 186.000. Das ist der höchste Stand seit 13 Jahren. Und außerdem auch so viele, wie das Verteidigungsministerium in diesem Jahr schaffen wollte.
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2: Viele Wolken gibt es heute Abend oft und ab und zu kommt auch mal ein Schauer runter. Im Süden an der Donau teils kräftig mit Gewitter. In der Nacht lassen die Schauer meist nach, ganz im Westen kann aber wieder Regen aufziehen und die Tiefstwerte liegen zwischen 17 und 9 Grad. Morgen dann viele Wolken, zwischendurch mal trocken, maximal werden es bis zu 28 Grad.

0: Nasenstechen beim ersten Konzert meines Lebens. Mola Adebisi über Salt and Pepper. Let's talk about sex.
1: Salt and Pepper, Let's Talk About Sex. Das war mein erstes Konzert, auf dem ich jemals gewesen bin, mit, man höre und staune, Alexandra Bechtel. Wie gesagt, wir sind ja schon vor Viva befreundet gewesen. Und sie war im Gegensatz zu mir früher auf. Sie war sehr viel cooler. Sie wusste mit dem Bus irgendwie von Hilden, die kommt aus Hilden und Solingen, nach Düsseldorf im Club fährt und so. Habe ich mitgenommen und die hat damals, hat die Alex mir gezeigt, wie man soscht. Das heißt, Alex konnte eine Bierdose innerhalb von 3 Sekunden leer saufen. Die war echt eigentlich so ein richtiger Proll, ne? Mit Rülpsen, mit allem drum und dran. Ist ja eine ganz tolle Dame aus ihr geworden. Aber damals war sie schon echt heftig drauf.
2: Nein.

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Captain Hollywood Project. No Doubt. Und neu dabei, Snoop Doggy Dogg. Who am I? Reingevotet von

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2: Im Studio Mia Hin. Im Waldbrandgebiet an der deutsch-belgischen Grenze hat sich die Lage etwas entspannt. Regen und günstiger Wind helfen den Einsatzkräften ein wenig. Entwarnung gibt es aber noch nicht. Es ist der größte Waldbrand, den Belgien in Jahrzehnten gesehen hat. In Deutschland mussten Teile des Eifelorts Monschau evakuiert werden. Zum Schulstart fehlen in Deutschland weiter Lehrkräfte. Besonders im Osten ist die Lage angespannt. Zu wenige junge Lehrer kommen nach, während die Babyboomer in Rente gehen. Bessere Bedingungen seien deshalb eine gesamtgesellschaftliche Aufgabe, sagte uns Bildungsforscher Dieter Domen im Interview. Auf den deutschen Straßen geht es immer aggressiver zu. Das zeigt eine Studie vom Gesamtverband der deutschen Versicherer. Jeder zweite Autofahrer drängelt demnach hin und wieder. Die Selbstwahrnehmung lässt dabei zu wünschen übrig. Fehler machen vor allem die anderen. Die Menschen in Deutschland geben für Freizeit im Monat durchschnittlich gut 300 Euro aus. Dazu gehören etwa Tickets für Kino oder Museum, die Gebühr fürs Fitnessstudio oder auch Bücher. Anteilig am meisten geben Paare ohne Kind aus, so das Statistische Bundesamt.
1: Das ist das Wichtigste für den Moment. 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
3: Viele Wolken gibt es heute Abend und in der Nacht. Meistens bleibt es trocken, nur vereinzelt kommt noch mal ein Schauer runter. Und ganz im Westen setzt Richtung Morgen Regen ein. Die Tiefstwerte liegen zwischen 17 und 9 Grad. Morgen sind oft viele Wolken am Start und immer wieder regnet es. Aber im Nordosten lockert es auch mal auf und bleibt eher trocken bei maximal 28 Grad.

0: 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Disco 2000, Pop.
1: Ein trauriger Song mit einem glücklichen Ende für Pulp. Der Text dreht sich um einen Nerd, der heimlich in seine Sandkassenfreundin verliebt ist, das beliebteste Mädchen der Schule. Ein Happy End gibt's nicht, sie gehen getrennte Wege und sehen sich nie wieder. Jarvis Cocker und Pulp verhilft allerdings der Song 1996 zum großen Durchbruch. Pulp gibt es nämlich schon seit 1977, also 19 Jahre lang warten die unverstandenen Nerds auf Erfolg. Und 19 Jahre später kommt ihr persönliches Happy End. 90s, 90s.

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1: Im Studio Imme Kasten. Im Waldbrandgebiet an der deutsch-belgischen Grenze hat sich die Lage etwas entspannt. Regen und günstiger Wind helfen den Einsatzkräften ein wenig. Entwarnung gibt es aber noch nicht. Es ist der größte Waldbrand, den Belgien in Jahrzehnten gesehen hat. In Deutschland mussten Teile des Eifelortes Monschau evakuiert werden. In Deutschland sollen es Startups künftig leichter haben. Die Bundesregierung will mit besseren steuerlichen Bedingungen und auch zielgerichteten Förderprogrammen unterstützen. Das hat Finanzminister Klingbeil angekündigt. Er nimmt dabei auch besonders Ostdeutschland in den Fokus. Auf den deutschen Straßen geht's immer aggressiver zu. Das zeigt eine Studie vom Gesamtverband der deutschen Versicherer. Jeder zweite Autofahrer drängelt demnach hin und wieder. Die Selbstwahrnehmung lässt dabei zu wünschen übrig, heißt es. Fehler machen vor allem die anderen. Und plötzlich liegen zig Tonnen Melonen auf dem Acker. Das ist im Norden Niedersachsens passiert. Ein volltrunkener Lastwagenfahrer war bei Oldenburg gegen einen Baum gefahren. Dabei löste sich die Ladung. Wer vorbeikam, durfte sich Melonen mitnehmen. Der Lastwagenfahrer kam mit über 4 Promille ins Krankenhaus.
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2: Viele Wolken gibt es heute Abend und in der Nacht. Meistens bleibt es trocken, nur vereinzelt kommt noch mal ein Schauer runter. Und ganz im Westen setzt Richtung Morgen Regen ein. Die Tiefstwerte liegen zwischen 17 und 9 Grad. Morgen sind oft viele Wolken am Start und immer wieder regnet es. Aber im Nordosten lockert es auch mal auf und bleibt eher trocken bei maximal 28 Grad.
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0: glaubt, dass es hier um Glauben geht, glaubt falsch. Oli P. über R.E.M. Losing My Religion.
1: Ich dachte, es hat was mit Religion zu tun. Es ist aber umgangssprachlich. Und es heißt einfach, ja, man verliert den Glauben oder man hat die Nase voll. Am Ende ist der Song nämlich ein Liebessong und handelt davon, dass jemand von einem besessen ist, der die Liebe aber nicht erwidert.
2: Nein, die

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1: Im Studio Imme Kasten. An der deutsch-belgischen Grenze kämpfen Einsatzkräfte weiter gegen den großen Waldbrand. Die Lage hat sich etwas entspannt, Entwarnung gibt es aber noch nicht. Sorgen machen der Feuerwehr vor allem die Wettervorhersagen für morgen. Dann soll es starke Winde geben, die Feuer wieder anfachen könnten. Eine neue Firma zu gründen, das soll in Deutschland künftig besser funktionieren. Bundesfinanzminister Klingbeil will Start-ups deswegen mit besseren steuerlichen Bedingungen unterstützen. Es geht darum, dass mehr privates Kapital in junge Unternehmen fließt. Klingbeil will, dass die Weltmarktführer von morgen aus Deutschland kommen. Bei der Bundeswehr, da gibt's so viele Soldatinnen und Soldaten wie lange nicht. Aktuell sind es gut 186.000. Das ist der höchste Stand seit 13 Jahren und außerdem auch so viele, wie das Verteidigungsministerium in diesem Jahr schaffen wollte. In mehreren Bundesländern ist die Schule ja heute wieder losgegangen. Der Lehrermangel bleibt allerdings ein Problem. Mehr als jeder dritte Lehrer ist 50 oder älter. Junge Kollegen kommen nur langsam nach. Besonders gesucht werden Lehrkräfte in den MINT-Fächern, also Mathe, Informatik, Naturwissenschaften und Technik.
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2: Viele Wolken gibt es heute Abend und in der Nacht. Meistens bleibt es trocken, nur vereinzelt kommt noch mal ein Schauer runter. Und ganz im Westen setzt Richtung Morgen Regen ein. Die Tiefstwerte liegen zwischen 17 und 9 Grad. Morgen sind oft viele Wolken am Start und immer wieder regnet es. Aber im Nordosten lockert es auch mal auf und bleibt eher trocken bei maximal 28 Grad.

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1: 1997 erscheint Everybody und sorgt erstmal für Verwirrung. Ein Song über das Comeback der Backstreet Boys, obwohl es ihr erstes US-Album ist. Ihr Label will den Song erst nicht veröffentlichen, doch die Band setzt sich durch und landet einen ihrer größten Hits. 90s, 90s. Everybody.

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1: Im Studio Imme Kasten. An der deutsch-belgischen Grenze kämpfen Einsatzkräfte weiter gegen den großen Waldbrand. Die Lage hat sich etwas entspannt, Entwarnung gibt es aber noch nicht. Sorgen machen der Feuerwehr vor allem die Wettervorhersagen für morgen. Dann soll es starke Winde geben, die die Feuer wieder anfachen könnten. Eine neue Firma zu gründen, das soll in Deutschland künftig besser funktionieren. Bundesfinanzminister Klingbeil will Start-ups deswegen mit besseren steuerlichen Bedingungen unterstützen. Es geht darum, dass mehr privates Kapital in junge Unternehmen fließt. Klingbeil will, dass die Weltmarktführer von morgen aus Deutschland kommen. Bei der Bundeswehr, da gibt's so viele Soldatinnen und Soldaten wie lange nicht. Aktuell sind es gut 186.000. Das ist der höchste Stand seit 13 Jahren und außerdem auch so viele, wie das Verteidigungsministerium in diesem Jahr schaffen wollte. In mehreren Bundesländern ist die Schule ja heute wieder losgegangen. Der Lehrermangel bleibt allerdings ein Problem. Mehr als jeder dritte Lehrer ist 50 oder älter. Junge Kollegen kommen nur langsam nach. Besonders gesucht werden Lehrkräfte in den MINT-Fächern, also Mathe, Informatik, Naturwissenschaften und Technik.
0: Das ist das Wichtigste für den Moment. 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
2: Viele Wolken gibt es heute Abend und in der Nacht. Meistens bleibt es trocken, nur vereinzelt kommt noch mal ein Schauer runter. Und ganz im Westen setzt Richtung Morgen Regen ein. Die Tiefstwerte liegen zwischen 17 und 9 Grad. Morgen sind oft viele Wolken am Start und immer wieder regnet es. Aber im Nordosten lockert es auch mal auf und bleibt eher trocken bei maximal 28 Grad.

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1: Erst ein Flop, dann ein Hit. Push the feeling on. Verschwindet 92 schnell aus den Charts, bis der US-Produzent MK einen Remix draus macht. Plötzlich läuft der Song in allen Clubs und wird 1994 ein Riesenerfolg. Die Nightcrawlers löschen kurzerhand die Originalversion und machen den Remix offiziell zur ersten Single ihres Albums. Bis heute wirklich ein 90s-Klassiker.
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1: Im Studio Imme Kasten. Im Waldbrandgebiet an der deutsch-belgischen Grenze hat sich die Lage etwas entspannt. Regen und günstiger Wind helfen den Einsatzkräften ein wenig. Entwarnung gibt es aber noch nicht. Es ist der größte Waldbrand, den Belgien in Jahrzehnten gesehen hat. In Deutschland mussten Teile des Eifelortes Monschau evakuiert werden. In mehreren Bundesländern ist die Schule ja heute wieder losgegangen. Der Lehrermangel bleibt allerdings ein Problem. Mehr als jeder dritte Lehrer ist 50 oder älter. Junge Kollegen kommen nur langsam nach. Besonders gesucht werden Lehrkräfte in den MINT-Fächern, also Mathe, Informatik, Naturwissenschaften und Technik. Die Menschen in Deutschland geben für Freizeit und Co. im Monat durchschnittlich gut 300 Euro aus. Dazu gehören etwa Tickets für Kino oder Museum, die Gebühr fürs Fitnessstudio oder auch Bücher. Anteilig am meisten geben Paare ohne Kind aus, so das Statistische Bundesamt. Und plötzlich liegen zig Tonnen Melonen auf dem Acker. Das ist im Norden Niedersachsens passiert. Ein volltrunkener Lastwagenfahrer war bei Oldenburg gegen einen Baum gefahren. Dabei löste sich die Ladung. Wer vorbeikam, durfte sich Melonen mitnehmen. Der Lastwagenfahrer kam mit über 4 Promille ins Krankenhaus.
0: Das ist das Wichtigste für den Moment. 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
2: Viele Wolken gibt es heute und immer mal wieder regnet es auch. Nur im Nordosten und in Südbaden lockert es zwischendurch mal auf und später wird auch die Sonne rauskommen. Die Höchstwerte liegen bei 18 bis 24 Grad. Im Südwesten sind bis zu 28 Grad drin. Morgen bleibt es wechselhaft mit Schauern und vereinzelt Gewittern. Maximal werden es bis zu 30 Grad.

0: Auf der Bühne besser als im Interview. Mola Adebisi über Britney Spears' Baby One More Time.
1: Also ich war ein großer Britney Spears-Fan und habe mich total gefreut, dass sie im Interview hatte. Und das war total lustig, weil Britney Spears spricht ganz leise. Das hat mich total genervt, weil jede Freispann, die ich gefragt habe, sie man hat nichts verstanden, ich musste immer näher kommen. Also es war ein Graus für mich, mit Britney Spears Interview zu machen, aber sie singt trotzdem immer noch sehr gut, Britney Spears.

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1: Im Studio Imme Kasten.
2: Im Waldbrandgebiet an der deutsch-belgischen Grenze hat sich die Lage etwas entspannt. Regen und günstiger Wind helfen den Einsatzkräften ein wenig. Entwarnung gibt es aber noch nicht. Es ist der größte Waldbrand, den Belgien in Jahrzehnten gesehen hat. In Deutschland mussten Teile des Eifelortes Monschau evakuiert werden. In mehreren Bundesländern ist die Schule ja heute wieder losgegangen. Der Lehrermangel bleibt allerdings ein Problem. Mehr als jeder dritte Lehrer ist 50 oder älter. Junge Kollegen kommen nur langsam nach. Besonders gesucht werden Lehrkräfte in den MINT-Fächern, also Mathe, Informatik, Naturwissenschaften und Technik. Die Menschen in Deutschland geben für Freizeit und Co. im Monat durchschnittlich gut 300 Euro aus. Dazu gehören etwa Tickets für Kino oder Museum, die Gebühr fürs Fitnessstudio oder auch Bücher. Anteilig am meisten geben Paare ohne Kind aus, so das Statistische Bundesamt. Und plötzlich liegen zig Tonnen Melonen auf dem Acker. Das ist im Norden Niedersachsens passiert. Ein volltrunkener Lastwagenfahrer war bei Oldenburg gegen einen Baum gefahren. Dabei löste sich die Ladung.